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1: Ich bin Diana Kramer. Bundeskanzler Friedrich Merz hat seine Reformambitionen als Regierungschef unterstrichen. Deutschland habe die Kraft für einen neuen Aufbruch und er persönlich sei fest entschlossen, diesen Aufbruch mit seiner Regierung auch zu ermöglichen, sagte Merz bei einer CDU-Veranstaltung in seiner Heimat Arnsberg im Sauerland. Auf die aktuellen Spekulationen über einen möglichen Kanzlerwechsel ging Merz nicht ein. Bild und Stern hatten unter Berufung auf führende Christdemokraten darüber berichtet, dass Merz durch einen anderen Unionsmann ersetzt werden könnte. Der ukrainische Präsident Selenskyj hat neue Gegenschläge im russischen Hinterland angekündigt. Man müsse Moskau klar machen, dass es für den Angriffskrieg gegen sein Land mit eigenen Verlusten bezahlen müsse, sagte Selenskyj in seiner abendlichen Videobotschaft.
2: Moskau droht zwar mit Vergeltungsschlägen, doch Selenskyj setzt selbstbewusst auf Attacke. Dabei ist unwahrscheinlich, dass er den Kreml hier in Moskau auf diese Weise zu Verhandlungen zwingen kann. Vielmehr belächeln russische Kommentatoren, dass Selenskyj einerseits Moskau droht und er sich andererseits nun mit einem Hilferuf an US-Präsident Trump wendet. In einem Brief bittet er Trump um mehr Raketen für die Abwehr von Moskaus Angriffen. Aus Moskau, Ulf Mauder.
1: Auf der Bahnstrecke Hamburg-Berlin gibt es seit dem Abend Verzögerungen. Grund ist ein Ausfall eines Stellwerks bei Lüneburg. Nach Angaben der Bahn kann es noch bis heute Nachmittag zu Verspätungen und Zugausfällen kommen.
3: Es fahren noch ICE-Fernzüge zwischen Hamburg und Berlin, betont die Bahn, aber nur alle 2 Stunden. Und um die Stellwerksstörung zu beheben, brauche man voraussichtlich noch bis Donnerstag. Betroffen ist auch der Regionalverkehr. Die lokale Bahngesellschaft Metronom etwa teilte mit, dass sich der Verkehr immer weiter aufstaue. Fahrgäste sollen möglichst auf den ohnehin fahrenden Ersatzverkehr ausweichen. Die Strecke Hamburg-Berlin wurde seit letzten Sommer generalsaniert. Seit Mitte Mai ist ein Teil wieder freigegeben. Mitte Juni soll die ganze Strecke wieder befahrbar sein. Aus Berlin, Ronny Tochau.
1: Der Trend zur Teilzeit hält in Deutschland ungebrochen an. Immer mehr Beschäftigte arbeiten mit reduzierter Stundenzahl. 2025 erreichte die Teilzeitquote mit fast 32% einen neuen Höchststand, teilte das Statistische Bundesamt mit. Besonders hoch ist der Anteil der Frauen. Im vergangenen Jahr arbeitete mehr als jede zweite Frau in Teilzeit, bei Männern nur etwa jeder siebte. Zum Wetter, die Vorhersage des Deutschen Wetterdienstes. Der Donnerstag wird fast überall sonnig, an den Alpen und im Schwarzwald im Tagesverlauf Quellwolken, aber nur vereinzelt mal Schauer oder Gewitter. Die Tageshöchstwerte im Norden zwischen 18 und 23 Grad, sonst 23 bis 30 Grad mit den höchsten Werten im Südwesten. Am Freitag zunächst viel Sonne, später im Norden bewölkt und am Nachmittag im Nordwesten teils schwere Gewitter. Dazu wieder wärmer bei 26 bis 33 Grad.
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2: Ich bin Diana Kramer. Der Wohnungsbau in Deutschland soll beschleunigt werden. Das Bundeskabinett hat den Weg für ein neues Baugesetzbuch freigemacht. Damit sollen kommunale Planungen schneller und Wohnungsbau in gefragten Gebieten bevorzugt werden.
3: Städte und Gemeinden sollen noch leichter gegen sogenannte Schrottimmobilien vorgehen können. In extremen Fällen könnte dann sogar eine Enteignung möglich sein. Bauministerin Huberts bemängelt die zuletzt schwachen Zahlen beim Wohnungsbau. Im letzten Jahr sind nur noch knapp über 200.000 Wohnungen fertiggestellt worden. Neu ist außerdem, Kommunen mit angespanntem Wohnungsmarkt können künftig ein überragendes öffentliches Interesse für Wohnungsbau erklären. Dadurch soll die Bauplanung statt auf 5 bis 15 Jahren künftig in etwa 2 Jahren abgeschlossen werden können. David Riemer, Berlin.
2: Trotz Waffenruhe und laufender Verhandlungen für ein Kriegsende haben die USA nach Medienberichten erneut Ziele im Iran angegriffen. Die Schläge galten einer Anlage, die eine Bedrohung für US-Streitkräfte und die kommerzielle Schifffahrt darstelle, berichten die Sender CNN und CBS News unter Berufung auf einen Beamten. Dem Wall Street Journal zufolge feuerte der Iran zunächst 4 Drohnen auf amerikanische und zivile Schiffe ab. Der Iran meldete aus dem Süden des Landes an der Straße von Hormuz mehrere Explosionen. Menschenhandel soll in Deutschland künftig konsequenter verfolgt und härter bestraft werden können. Das sieht ein Gesetzentwurf des Bundesjustizministeriums vor, den das Bundeskabinett beschlossen hat.
4: Wer Menschen mit falschen Versprechungen nach Deutschland lockt, um sie hier dann unter Zwang arbeiten zu lassen, der wird künftig bei einer Verurteilung mit bis zu 10 Jahren Haft rechnen müssen. Neu ist außerdem, dass sich auch Kunden und Kundinnen strafbar machen, wenn sie etwa Leistungen bei Anbietern einkaufen, die klar fragwürdig sind. Da gibt es viele schwarze Schafe, etwa auf dem Bau und bei Nagelstudios. Aus Berlin, Lea Matschulat.
2: Nach einem Unfall mit 2 toten Kindern in Dienstlaken am Niederrhein prüfen Ermittler, ob bei der Autofahrerin ein medizinischer Notfall vorlag. Es spreche nichts für eine absichtliche Tat, teilte die Polizei mit. Die 47-Jährige hatte vor einer Schule die Kontrolle über ihr Auto verloren und war in eine Gruppe von 3 Jungen gefahren. 2 12-Jährige starben im Krankenhaus, der 3. wurde leicht verletzt. Die Autofahrerin kam schwer verletzt in eine Klinik. Zum Wetter, die Vorhersage des Deutschen Wetterdienstes. Der Donnerstag wird fast überall sonnig, an den Alpen und im Schwarzwald im Tagesverlauf Quellwolken, aber nur vereinzelt mal Schauer oder Gewitter. Die Tageshöchstwerte im Norden zwischen 18 und 23 Grad, sonst 23 bis 30 Grad mit den höchsten Werten im Südwesten. Am Freitag zunächst viel Sonne, später im Norden bewölkt und am Nachmittag im Nordwesten teils schwere Gewitter. Dazu wieder wärmer bei 26 bis 33 Grad.
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3: Ich bin Diana Kramer. In den großen Konflikten stehen die Zeichen erneut auf Eskalation. Trotz Waffenruhe und laufender Friedensverhandlungen haben die USA erneut Ziele im Iran angegriffen. Und auch im Ukraine-Krieg spitzt sich die Lage zu. Präsident Zelensky kündigte am Abend weitere Angriffe auf Russland an. Heute beschäftigt sich der UN-Sicherheitsrat in New York mit der aktuellen Lage.
4: Nach dem verheerenden Angriff auf Kiew und weiteren Drohungen aus Moskau sucht der ukrainische Präsident Zelensky Hilfe bei den USA und den Vereinten Nationen. Das höchste UNO-Gremium hat schon viele Male getagt, ohne viel bewirken zu können. Resolutionen werden von den Vetomächten Russland und China niedergeschlagen, Aufrufe zum Frieden verhallen im Nichts. Zelensky betonte, dass sich die Ukraine bei der Abwehr der Angriffe auf die ganze Welt verlasse, bei der Abwehr von ballistischen Raketen aber vor allem auf die USA. Aus den USA, Tina Eck.
3: Berichte über mögliche Diskussionen zu einem Austausch von Kanzler Merz sorgen in der Union für Unruhe. Bild und Stern hatten unter Berufung auf führende Christdemokraten darüber berichtet und als möglichen Nachfolger unter anderem NRW-Ministerpräsident Wüst genannt. Der Kanzler selbst äußerte sich bei einer CDU-Veranstaltung in seinem Heimatort Arnsberg am Abend nicht dazu, bekannte sich aber zu seiner Verantwortung als Regierungschef. Die Spritpreise sinken weiter. Superbenzin der Sorte E10 ist innerhalb einer Woche um 2,7 Cent billiger geworden, Diesel um 4,5 Cent. Der ADAC hält den Preisrückgang an den Tankstellen für viel zu gering.
5: Sowohl Diesel als auch Super E10 liegen mittlerweile im bundesweiten Tagesdurchschnitt unter 2 Euro. Allerdings sind beide immer noch gut 20 Cent teurer als vor Ausbruch des Irankrieges. Und das trotz des Tankrabatts von rund 17 Cent und obwohl der Ölpreis zuletzt deutlich nachgegeben hat. Für den ADAC ist das aktuelle Preisniveau der Beweis, dass die Mineralölkonzerne günstigere Ölpreise nur sehr verlangsamt an die Kunden weitergeben. Ronny Thorau, Berlin.
3: Die Gewerkschaft Verdi ruft bei der Postbank auch heute zu Warnstreiks auf. Die Gewerkschaft verlangt für die Beschäftigten 8% mehr Geld, mindestens aber 300 Euro im Monat. Um den Druck in den Tarifverhandlungen zu erhöhen, werden Postbankbeschäftigte heute auch bei der Hauptversammlung der Deutschen Bank in Frankfurt am Main protestieren, zu der die Postbank gehört. Zum Wetter, die Vorhersage des Deutschen Wetterdienstes. Der Donnerstag wird fast überall sonnig, an den Alpen und im Schwarzwald im Tagesverlauf Quellwolken, aber nur vereinzelt mal Schauer oder Gewitter. Die Tageshöchstwerte im Norden zwischen 18 und 23 Grad, sonst 23 bis 30 Grad mit den höchsten Werten im Südwesten. Am Freitag zunächst viel Sonne, später im Norden bewölkt und am Nachmittag im Nordwesten teils schwere Gewitter. Dazu wieder wärmer bei 26 bis 33 Grad.
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9: Ich bin Tine Klimach. Die Waffenruhe zwischen den USA und dem Iran wird erneut auf die Probe gestellt. Das US-Militär hat erneut Ziele im Iran angegriffen, bestätigte ein US-Beamter.
10: Der Iran hatte schon bei den vorherigen US-Militärschlägen protestiert, dass die USA die Waffenruhe verletzten. Doch die US-Regierung versichert, dass die Waffenruhe trotz dieser wiederholten Scharmützel weiter gelte. US-Kampfjets schossen iranische Drohnen ab, die angeblich zuvor auf amerikanische und zivile Schiffe gefeuert hatten. Auch eine iranische Anlage wurde angegriffen. Die US-Militärschläge seien rein defensiv gewesen und dienten dazu, die Waffenruhe aufrechtzuerhalten, hieß es hier in Washington. Aus den USA, Tina Eck.
9: Stockende Reformen, Iran, Ukraine, Bundeskanzler Friedrich Merz muss sich mit Krisen und Kriegen herumschlagen. Sein Image ist schwer angekratzt. Gut ein Jahr nach dem Start seiner Regierung muss sich Merz aktuell auch noch mit einer Debatte über seinen Kanzlerposten auseinandersetzen. Auf einer CDU-Veranstaltung in seiner Heimatstadt Arnsberg im Hochsauerland gab er sich am Abend kämpferisch.
11: Es war ein Heimspiel für den Kanzler. Die Arnsberger CDU steht felsenfest hinter Friedrich Merz. Er habe volle Rückendeckung für das, was er tue, sagte einer der Parteifreunde. Und deshalb hatte Merz zumindest öffentlich auch keinen Grund, sich zu den Spekulationen über einen möglichen Kanzlerwechsel zu äußern. Laut Medien ist das in Teilen der CDU jenseits von Arnsberg ein Thema. Merz bekannte sich sehr deutlich zu seiner Verantwortung als Regierungschef. Er sei persönlich mit aller Kraft entschlossen, mit seiner Regierung einen Aufbruch in Deutschland zu ermöglichen, sagte er. Diana Kramer, Nachrichtenredaktion.
9: Ein Stellwerksausfall bei Lüneburg bremst den Verkehr auf der Bahnstrecke zwischen Hamburg und Berlin aus. Züge fahren, aber teilweise eingeschränkt. Es kommt zu Verspätungen und Ausfällen, teilte die Bahn mit. Die technische Störung wird voraussichtlich erst heute im Laufe des Tages behoben. Reisende werden gebeten, sich vor Antritt der Fahrt auf bahn.de oder im DB-Navigator über ihre Verbindung zu informieren. Zum Sport. Nur wenige Tage nach seinem Karriereende ist Lukas Podolski schon wieder zurück, allerdings nicht auf dem grünen Rasen, sondern auf dem roten Teppich in Köln. Bei der Premiere der Netflix-Doku Poldi im FC-Stadion kam der 40-Jährige am Abend in Begleitung des Filmteams und seiner Familie. Für die 90-minütige Doku, die kommenden Donnerstag startet, begleitete ein Filmteam Podolski während seiner vorletzten Saison in Polen.
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12: Momentan in Hamburg 8 Grad, in Stur bei Bremen 7 Grad, in Soltau 7, in Lemgo auch frische 8, in Xanten am Niederrhein etwas milder mit 12 Grad und in St. Wendel im Saarland 17 Grad. Heute wird es in Deutschland wieder meist heiter und trocken, etwas frischer im Norden mit Höchstwerten zwischen 18 und 23 Grad, an den Küsten teils nur um 15 Grad. Ansonsten so 23 bis 28 Grad, am Oberrhein auch bis zu 30. Im Südschwarzwald, da sind ab dem Nachmittag einzelne Wärmegewitter möglich.
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12: Und so schnell ist er schon wieder da, der Donnerstag. Euch einen guten Start in den Morgen mit Tim Peters gleich, warum ich so durchdrehe. Michelle, wer Liebe lebt. Und hier sind DJ Ötzi und Nick P. Geboren, um dich zu lieben.

0: Kuckuck, schönen guten Morgen. Es ist 13.06 Uhr.
1: 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Heute ist
0: Donnerstag, der 28. Mai 2026. Heute vor 65 Jahren gründet der Londoner Rechtsanwalt Peter Bennison die Menschenrechtsorganisation Amnesty International. Sie setzt sich weltweit für die Wahrung und den Schutz der Menschenrechte ein. Wenn ihr heute Geburtstag habt, feiert ihr zusammen mit Kylie Minogue. Die australische Sängerin und Schauspielerin wird heute 58 und begeistert seit Jahrzehnten mit Hits wie Can't Get You Out of My Head ein internationales Publikum. Und heute ist Weltspieltag. Ein Aktionstag, der daran erinnert, wie wichtig Spielen für Kinder und ehrlich gesagt auch für Erwachsene ist. Egal ob Brettspiel, Fußball oder einfach draußen toben, heute heißt es, den Alltag mal spielerisch zu nehmen.
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9: Guten Morgen am Donnerstag. Die Waffenruhe zwischen den USA und dem Iran steht erneut auf der Kippe. Das US-Militär hat nach Angaben aus Washington eine iranische Stellung nahe der Straße von Hormuz angegriffen, von der aus Drohnen gesteuert worden sein sollen. Außerdem seien 4 Drohnen abgeschossen worden. Die US-Regierung spricht von einem begrenzten, defensiven Einsatz zur Sicherung der Waffenruhe. Unterdessen meldet Kuwait erneut Raketen- und Drohnenbeschuss. Die Luftabwehr war im Einsatz. Bahnreisende zwischen Hamburg und Berlin brauchen weiter Geduld. Wegen eines Stellwerksausfalls nahe Lüneburg kommt es zu Verspätungen und Zugausfällen. Die Bahn will die technische Störung im Laufe des heutigen Tages beheben. Bis dahin bleibt das Angebot auf der wichtigen Fernverkehrsstrecke eingeschränkt. Und bei den French Open in Paris steht Alexander Zverev in der 3. Runde. Der Hamburger gewann gegen Thomas Machatsch klar in 3 Sätzen und schlug dabei starke 19 Asse. Nächster Gegner im Kampf

0: um das Achtelfinale ist der Franzose Quentin Alice.
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0: Da haben wir momentan um 6:35 in Cuxhaven 11 Grad, in Bad Oldesloe superfrische 6, in Hamburg 9, in Bremen 9, in Bielefeld 8 und in St. Louis 16 Grad. Heute in Deutschland meist heiter und trocken, allerdings im Norden deutlich frischer, an den Küsten nur um die 15 Grad maximal, ansonsten im Norden 18 bis 23 Grad. Ansonsten Höchstwerte zwischen 23 und 28 Grad, etwas wärmer noch am Oberrhein, im Südschwarzwald sind auch am Nachmittag hier einzelne Wärmegewitter möglich. Morgen erst viel Sonne, später ziehen im Nordwesten teils kräftige Gewitter auf. Davor wieder heiß mit bis zu 33 Grad.
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0: Es ist 18 Minuten vor 7. Ihr sagt, na und? Ich schlafe heute ein bisschen länger. Ich habe Ben Zucker für euch gleich. Und vorher unser Blick in die Sterne.
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0: Für heute Donnerstag, den 28. Mai. Widder, berufliche Fortschritte erfüllen dich mit Stolz. Bleib motiviert, du bist auf dem richtigen Weg. Stier, eine lockere Unternehmung hebt deine Laune. Gemeinsame Pläne im Grünen sorgen für Abwechslung. Zwillinge, heute spürst du besonders, auf wen du dich verlassen kannst. Zeige Wertschätzung für vertraute Menschen. Krebs, das Warten lohnt sich und schenkt dir Ruhe. Lass dich von kleinen Freuden inspirieren. Löwe, eine wertschätzende Rückmeldung richtet dich auf. Deine Leistung bleibt nicht ungesehen. Jungfrau, mit klarem Kopf gehst du durch diesen Tag. Erfolge stärken dein Selbstbewusstsein. Waage, nimm dir heute Zeit für Körperpflege und Regeneration. Lass dich einfach verwöhnen. Skorpion, ein inspirierendes Gespräch erweitert dein Netzwerk. Heute entstehen bereichernde Kontakte. Schütze, Tatkraft schenkt dir heute Aufschwung. Deine positive Art trifft auf Resonanz. Steinbock, ein Energieschub motiviert dich. Nutze den Schwung für eine sportliche Aktivität. Wassermann, du bist erfüllt von Optimismus. Das fördert dein allgemeines Wohlbefinden. Und Fische, innere Ruhe macht sich heute bei dir breit. Lass den Tag später sanft und friedlich ausklingen.

gleich bei uns die bayerische Frohnatur Niki mit Wenn ich mit dir tanz. Ein Hit aus dem Jahr 1986, der macht sofort gute Laune und passt perfekt in diesen frischen Frühlingsmorgen. Und schön zu wissen, Niki steht auch heute noch auf der Bühne, lebt ganz bodenständig in ihrer bayerischen Heimat und ist immer wieder live für ihre Fans unterwegs. Jetzt für euch um 6:49 ein Klassiker im neuen Gewand. Christian Anders mit Ruby. Der hat den Song ja 2010 nochmal komplett neu aufgenommen und modern produziert, damit er auch viele Jahre nach dem Original wieder frisch klingt. Hier ist für euch Ruby bei Antenne Schlager. Kommt gut rein in den Donnerstagmorgen.

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9: Ich bin Tine Klimach. In den großen Konflikten stehen die Zeichen erneut auf Eskalation. Trotz Waffenruhe und laufender Friedensverhandlungen haben die USA erneut Ziele im Iran angegriffen. Und auch im Ukraine-Krieg spitzt sich die Lage zu. Präsident Zelensky kündigte am Abend weitere Angriffe auf Russland an.
10: In der Ukraine zeigt sich Präsident Zelensky unbeeindruckt von russischen Warnungen, die Lage in dem Krieg weiter zu eskalieren. Zelensky setzt selbstbewusst auf Attacke. Dabei ist unwahrscheinlich, dass er den Kreml hier in Moskau auf diese Weise zu Verhandlungen zwingen kann. Vielmehr belächeln russische Kommentatoren, dass Zelensky einerseits Moskau droht und er sich andererseits nun mit einem Hilferuf an US-Präsident Trump wendet. In einem Brief bittet er Trump um mehr Raketen für die Abwehr von Moskau. Angriffen. Aus Moskau, Ulf Mauder.
9: Bis Ende Juni läuft noch der Tankrabatt, aber Erwartungen an eine Verlängerung darüber hinaus dämpft Bundesverkehrsminister Patrick Schnieder. Der Staat komme irgendwann an die Grenze seiner Möglichkeiten, sagte er dem Handelsblatt.
11: Knapp 17 Cent weniger pro Liter Diesel oder Benzin. Für den Tankrabatt verzichtet der Staat in den beiden geplanten Monaten auf Steuereinnahmen von bis zu 1,6 Milliarden Euro. Künftig sieht Verkehrsminister Schnieder eher Entlastungsbedarf beim Güterverkehr. Er verweist auf dessen Auswirkungen. Diese Preise würden weitergegeben. Lebensmittel und Waren des täglichen Bedarfs würden teurer. Die Gefahr, dass es an den Zapfsäulen zu einem echten Kraftstoffmangel kommt oder Flugzeuge ohne Kerosin dastehen, sieht er zumindest kurzfristig nicht. Ursula Winkler, Nachrichtenredaktion.
9: Die Gewerkschaft Verdi ruft bei der Postbank auch heute zu Warnstreiks auf. Verdi verlangt für die Beschäftigten 8% mehr Geld, mindestens aber 300 Euro pro Monat. Um den Druck in den Tarifverhandlungen zu erhöhen, werden Postbankbeschäftigte heute auch bei der Hauptversammlung der Deutschen Bank in Frankfurt am Main protestieren, zu der die Postbank gehört. Zum Sport. Tennisprofi Alexander Zverev steht bei den French Open in Runde 3. Zverev gewann in Paris in 3 Sätzen gegen den Tschechen Tomáš Machac. Bei den Frauen hat Eva Lys die 3. Runde der French Open verpasst. Die 24-Jährige musste sich in ihrem Zweitrundenmatch gegen die Rumänin Sorania Cristea in 2 Sätzen geschlagen geben. Damit ist von den gestarteten deutschen Einzelspielerinnen nur noch Tamara Korpatsch im Rennen.
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12: Momentan in Hamburg frische 9 Grad, genauso in Bremen, Walsrode sogar nur 8, Gütersloh 9, Frankfurt am Main 13 und Saarlouis 16 Grad. Heute in Deutschland meist heiter und trocken, dafür etwas frischer heute im Norden. 18 bis 23 Grad maximal, an den Küsten teils nur um die 15 Grad. Ansonsten 23 bis 28 Grad, im Südschwarzwald vielleicht noch ein bisschen heißer. Hier sind heute Nachmittag auch einzelne Wärmegewitter möglich. Morgen erst viel Sonne, später ziehen im Nordwesten teils kräftige Gewitter auf. Vorher wieder heiß, bis zu 33 Grad.
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12: Uiuiui, dieser Fahrgast hat die Bahn verpasst, im wahrsten Sinne. Er ist im ICE eingeschlafen und plötzlich in der Waschanlage aufgewacht. Warum das Internet ihn jetzt feiert und wie er sogar beim Lokführer landet, das hört ihr gleich bei uns. Nach drei Schlagern am Stück, Anna-Karina Wojcik ist mit dabei, Let's Dance-Finalistin dieses Jahr. Dieses Gefühl, Udo Lindenberg, er ist vor wenigen Tagen 80 geworden. Sein Sonderzug nach Pankow, den spiele ich euch auch gleich, ein toller Schlager-Dino. Und wir starten rein mit Laura Wilde, Ungarisches Blut. 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

0: Gleich singen wir alle mit bei Joanna von Roland Kaiser. Guten Morgen um 13 nach 7. Ihr hört Antenne Schlager. Ja, dass die Deutsche Bahn sich verspätet, ist ja nun wirklich für niemand noch was Neues. Aber gerade geht ein Fahrgast im Internet viral, der zu spät gewesen ist. Der ist nämlich im Zug eingeschlafen und zu spät wieder aufgewacht. Und weil ihn auch das Personal übersehen hat, ist er plötzlich in der ICE-Waschanlage aufgewacht. Entdeckt wird er dann zum Glück aber noch. Und weil er auch ein TikToker ist, können wir nun das Ganze im Internet sehen und auch hören. So klang das.
1: An die Person, die anscheinend hier durch meinen Zug geistert, kommen Sie bitte einmal in die andere Richtung, die Sie gelaufen sind, also die Richtung, die Sie gerade gefahren sind. Einfach bitte ganz vor zur Spitze. Ich habe hier die Tür offen. Kommen Sie bitte einmal nach ganz vorne. Dankeschön.
0: Ja, in der Lokführerkabine angekommen, hat der Fahrer dann zum Glück einen Plan.
2: Wir fahren jetzt in der Abschaltanlage und fahren ins ICE-Werk und von dort aus kriege ich dich dann hoffentlich irgendwie raus.
3: Okay, ich kann nicht hier irgendwo raushoppen oder so?
2: Nee, hier darfst du auf gar keinen Fall raus. Wenn du hier rausgehst, dann habe ich ein Riesenproblem.
3: Okay.
2: Das wird nichts. Du musst dich jetzt hier hinsetzen, noch ein bisschen mehr einmal wenden und musst dich jetzt ein bisschen gedulden. Es tut mir leid.
0: Ja, das Verschlafen hat sich aber auch ein bisschen gelohnt. Der Fahrgast kriegt noch ein bisschen Insiderwissen vom Lokführer.
3: Was ist AFB?
4: Ist im Prinzip ganz vergleichen wie mit einem Tempomat beim Auto.
3: Ach so.
4: Sorgt dafür, dass ich nicht schneller fahre als das, was ich einstelle.
0: Ja, die Benutzer auf TikTok lieben dieses Video übrigens. Und das ist schon sehr ironisch, dass die Deutsche Bahn auf einmal ganz viel Lob bekommt. Und das, weil ein Fahrgast zu spät aufgewacht ist.
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von Lena. Kommen wir jetzt bei Antenne Schlager zu Linda. Linda Feller, eine feste Größe im deutschen Schlager seit den 80ern. Viele von euch kennen sie noch aus der großen Zeit der TV-Shows, von der ZDF-Hitparade oder auch aus unzähligen MDR- und ARD-Produktionen. Geboren in Sachsen-Anhalt, steht sie für klassischen, ehrlichen Schlager und schafft es gleichzeitig immer wieder, ihren Sound modern zu halten. Mit über 30 Jahren Bühnenkarriere gehört sie zu den Stimmen, die ihr wahrscheinlich schon oft gehört habt, ohne vielleicht sofort den Namen parat zu haben. Und jetzt was ganz Frisches von ihr, ganz modern, das ist 1000 Smileys. So passen Tradition und heutige Themen zusammen. Linda Feller für euch jetzt bei Antenne Schlager. Schönen Donnerstagmorgen um 7 vor halb 8.

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2: Guten Morgen am Donnerstag. Nach dem Urteil gegen die frühere RAF-Terroristin Daniela Klette hat die Verteidigung Revision eingelegt. Die nächste Instanz ist der Bundesgerichtshof. Klette droht unterdessen noch ein weiteres Verfahren. Da könnte es um die Taten in ihrer RAF-Zeit gehen. Das Oberlandesgericht Frankfurt muss entscheiden, ob und wann es einen Prozess geben könnte. Schneller als gedacht ist der Bahnverkehr nach dem Stellwerksausfall in Deutsch-Ewern bei Lüneburg wieder angelaufen. Die ersten Metronomzüge konnten am späten Abend wieder ohne Einschränkung fahren. Und auch im Fernverkehr zwischen Hamburg und Berlin läuft es wieder. Vereinzelt fallen aber noch Züge aus, so die Bahn. Zunächst war die Bahn davon ausgegangen, dass das Problem erst am Vormittag behoben werden kann. Und im Sport, Crystal Palace hat die Conference League gewonnen. Das Team von Trainer Oliver Glasner aus London besiegte Rayo Vallecano im Finale von Leipzig mit 1:0. Torschütze war Jean-Philippe Mateta. Für Palace ist es der größte Erfolg der Clubgeschichte.

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1: 7:58, wir haben aktuell in Hamburg 10 Grad, genauso in Bremen, in Meppen 12, Berlin 11, Paderborn 9 und St. Louis 17 Grad. Heute in Deutschland meist heiter und trocken, im Norden vielleicht ein bisschen frischer, vor allen Dingen an den Küsten teils nur maximal 15 Grad, ansonsten in Norddeutschland 18 bis 23 Grad, ansonsten im Land 23 bis 28 Grad. Noch etwas heißer könnte es im Südwesten werden, im Südschwarzwald sind dementsprechend am Nachmittag auch einzelne Wärmegewitter möglich. Morgen überall wieder heiß, bis zu 33 Grad, viel Sonne erst. Später ziehen im Nordwesten teils kräftige Gewitter auf.
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1: Guten Start in den Donnerstag. Ich bin Tom Meyer, hab jetzt Matze Reim für euch. Himmel voller Geigen.

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0: Clowns und Helden aus den 80ern. Ich liebe dich bei Antenne Schlager. Gleich ganz frisch. Wir feiern von Stereo Act und Lena Maria Engel. Passt gut zum Autofahren jetzt, vielleicht durch die Sonne mit offenem Fenster. Vorher Andrea Berg mit Hallo Houston. Und jetzt der Blick auf die Welt der Schönen, Reichen und Berühmten.
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0: Bei den norwegischen Royals ziehen gerade wieder dunkle Wolken auf. Königin Sonja ist mit Herzproblemen im Krankenhaus. Das Königshaus teilte mit, die 88-Jährige leide an Vorhofflimmern und Herzinsuffizienz und werde nun einige Tage untersucht und beobachtet. Erst vergangene Woche musste sie Termine absagen. Anfang 2025 bekam Sonja bereits einen Herzschrittmacher. Beim Papst gab es einen sehr bewegenden Moment. Papst Leo XIV. Hat bei einer Audienz auf dem Petersplatz kurzerhand selbst geholfen, als ein Pilger offenbar zusammengebrochen war. Der Pontifex unterbrach die Begegnung, ging direkt zu dem Mann und kümmerte sich um ihn. Hintergrund dürfte auch die aktuelle Hitzewelle in Italien sein. In Rom wurden bereits hohe Warnstufen ausgerufen. Und Mick Schumacher hat seine neue Liebe jetzt ganz offiziell gemacht. Bei einer Gala rund um das legendäre Indy 500 in den USA zeigte sich der Rennfahrer erstmals mit Freundin Clara Ramos auf dem roten Teppich. Und nicht nur in der Liebe läuft's. Mick wurde dort auch noch als Rookie of the Year ausgezeichnet. Als erster Deutscher überhaupt.
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0: gleich ein Schlager-Dino aus dem schwäbischen Rottweil, Steinwolke, Katharine, macht richtig Spaß, macht richtig gute Laune, passt zum Frühlings-, zum Frühsommerwetter heute in Deutschland. Hört Antenne Schlager jetzt aus dem Saarland, Erik Philippi, schockverliebt.
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10: Ich bin Tine Klimach. Die Waffenruhe zwischen den USA und dem Iran wird erneut auf die Probe gestellt. Das US-Militär hat erneut Ziele im Iran angegriffen, bestätigte ein US-Beamter.
11: Der Iran hatte schon bei den vorherigen US-Militärschlägen protestiert, dass die USA die Waffenruhe verletzten. Doch die US-Regierung versichert, dass die Waffenruhe trotz dieser wiederholten Scharmützel weiter gelte. US-Kampfjets schossen iranische Drohnen ab, die angeblich zuvor auf amerikanische und zivile Schiffe gefeuert hatten. Auch eine iranische Anlage wurde angegriffen. Die US-Militärschläge seien rein defensiv gewesen und dienten dazu, die Waffenruhe aufrechtzuerhalten, hieß es hier in Washington. Aus den USA, Tina Eck.
10: Angesichts der geänderten Bedrohungslage soll die Reserve der Bundeswehr künftig eine größere Rolle spielen. Dafür bereitet das Verteidigungsministerium eine Gesetzesänderung vor. Es will künftig auch in Friedenszeiten die Möglichkeit haben, Reservisten zum Dienst zu verpflichten. In bestimmten Ausnahmen soll ein Einsatz von Reservisten nur bei Freiwilligkeit möglich sein, etwa bei Amtshilfe im Inland im Fall einer Naturkatastrophe oder bei Auslandseinsätzen. Wer sich heute in einer Postbankfiliale beraten lassen will, muss eventuell länger warten als sonst. Die Gewerkschaft Verdi hat die Beschäftigten zum Warnstreik aufgerufen. Der Warnstreik soll die Forderung der Gewerkschaft in den laufenden Tarifgesprächen unterstreichen.
12: Für die etwa 9.000 Beschäftigten bei der Postbank verlangt Verdi 8% mehr Geld, mindestens aber 300 Euro pro Monat. Und um den Druck zu erhöhen, werden Postbankbeschäftigte heute auch bei der Hauptversammlung der Deutschen Bank in Frankfurt-Main protestieren. Die Postbank gehört zur Deutschen Bank. Für die Postbankkunden bedeuten die Warnstreiks mehr Geduld in der Filiale und auch am Telefon. Warnstreiks sind auch in den Callcentern der Postbank geplant. Lea Matschulat, Nachrichtenredaktion.
10: Die Störung auf einer Bahnstrecke zwischen Hamburg und Berlin ist behoben. Der Bahnverkehr rolle wieder uneingeschränkt, sagte ein Sprecher der Deutschen Bahn am Morgen. Die Reparaturarbeiten in dem ausgefallenen Stellwerk nahe Lüneburg konnten in den frühen Morgenstunden wieder früher als geplant abgeschlossen werden. Das Angebot an Fahrten im Fern- und Regionalverkehr stehe wieder zur Verfügung, sagte der Konzernsprecher. Nur sehr vereinzelt könne es noch zu Ausfällen und Verspätungen kommen.
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3: Momentan in Hamburg 10 Grad, in Bremen 11, in Lingen an der Ems 11 Grad, Hannover auch 11 Grad, Herford 10 Grad, Kassel 9 und Saarlouis 17 Grad. Ihr merkt schon an diesen Frühwerten, im Norden Deutschlands heute deutlich frischer in der Nordhälfte. Da auch nur Höchstwerte zwischen 18 und 23 Grad, direkt an den Küsten sogar teils nur um die 15 Grad. Ansonsten in Deutschland nochmal warm, 23 bis 28 Grad und im Schwarzwald, im Südschwarzwald sogar bis zu 30 Grad, also am Oberrhein direkt. Am Nachmittag kann es hier vereinzelt allerdings auch ein paar Wärmegewitter geben. Morgen dann erstmal nochmal viel Sonne, aber später, da ziehen im Nordwesten teils kräftige Gewitter auf, vorher überall nochmal heiß, mit stellenweise bis an die 33 Grad.
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3: 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Gleich der Schlager-Dino, bei dem ich immer an Tom und Jerry denken muss. Das war einfach meine Zeit als Kind, das in den 70ern geboren wurde. Ne? So Tom und Jerry immer mit der Melodie am Anfang von Udo Jürgens. Vielen Dank für die Blumen. Ich sehe einfach immer noch den Kater und die Maus vor mir. Gleich spiele ich Udo Jürgens für euch. Vielen Dank für die Blumen. Und wir starten rein in diesen Donnerstagvormittag mit Maite Kelly. Heute Nacht für immer.
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Danke DJ Ötzi, danke euch fürs Einschalten. Ihr hört Antennenschlager am Donnerstagvormittag, 13 nach 8. Vielleicht kennt ihr das auch. Kaum wird's abends ein bisschen wärmer, ist sie wieder da. Team Bücke oder gleich mehrere. Und während eine Person komplett verschont bleibt, wird die andere gnadenlos zerstochen. Woran liegt das eigentlich? Der niederländische Mückenexperte Bart Knolz erklärt, Mücken finden Menschen auf Basis von Geruch. Also Mücken suchen sich euch nicht wegen sogenanntem süßem Blut aus. Das ist laut Bart Knolz ein Mythos. Entscheidend ist vielmehr, welche Bakterien auf der Haut leben und welche Duftstoffe ihr dadurch abgebt. Spannend ist auch, Zitronellakerzen heffen offenbar viel weniger als viele denken. Knolz sagt sogar wörtlich, Zitronellkerzen seien ein Fabeltje. Auf Deutsch, Zitronellakerzen sind ein Märchen. Auch Armbänder mit Zitronellaöl hält der Mückenexperte für wenig sinnvoll. Wenn ihr euch also wirklich schützen wollt, dann hilft laut ihm eher ein Mittel mit DET. D-E-T. Ist natürlich teilweise giftig, aber wer es ein bisschen natürlicher möchte, der kann zu Zitronen-Eukalyptusöl greifen. Das soll ähnlich gut wirken wie Produkte mit 15-20% DEET. Noch besser, aber oft ganz praktischer Schutz, Fliegengitter an Fenstern und nachts eine gut befestigte Moskitonetzlösung übers Bett. Und wichtig für Balkon, Garten oder Terrasse, stehendes Wasser unbedingt vermeiden. Also Eimer, Gießkannen oder Untersetzer regelmäßig leeren, denn genau da entwickeln sich Mückenlarven besonders gern. Und wenn ihr dann doch mal gestochen werden solltet, bitte nicht kratzen. Gegen den Juckreiz helfen eher kühlende Produkte, zum Beispiel mit Menthol. Also lieber clever vorbeugen, statt nachts verzweifelt nach der Mücke zu jagen. Wir liefern euch jetzt den passenden Soundtrack für einen möglichst stichfreien Tag hier bei Antenne Schlager. Das ist Vanessa Mai als Wolkenfrei. Das ist Wachgeküsst.

Gleich noch so ein Schlager-Dino zum Mitsingen. Wolle Petri mit Jessica. Und jetzt um 9:09. Ich sag euch, das Mitsingen hört gar nicht mehr auf. Wo haben wir überall gute Laune? Das hören wir jetzt und feiern wir jetzt gemeinsam mit den Großstadtengeln.

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6: Guten Morgen am Donnerstag. In Nordrhein-Westfalen und in Niedersachsen läuft seit dem Morgen eine Razzia im Rockermilieu. Ein Spezialeinsatzkommando durchsucht Gebäude in unter anderem Gelsenkirchen, Gladbeck und Steinfeld. Die Ermittler suchen in insgesamt 9 Objekten nach Drogen und Waffen. Das Verfahren richtet sich gegen 8 Männer aus dem Umfeld der organisierten Kriminalität. Festnahmen gab es zunächst nicht. Der Einsatz dauert noch an. Schneller als gedacht ist der Bahnverkehr nach dem Stellwerksausfall in Deutsch-Ewern bei Lüneburg wieder angelaufen. Die ersten Metronomzüge konnten am späten Abend wieder ohne Einschränkungen fahren. Und auch im Fernverkehr zwischen Hamburg und Berlin läuft's wieder. Vereinzelt fallen aber noch Züge aus, so die Bahn. Zunächst war die Bahn davon ausgegangen, dass das Problem erst am Vormittag behoben werden kann. Und eine Meldung, die Hoffnung macht. Trotz einer schweren marinen Hitzewelle zeigen einige Korallenriffe vor Westaustralien erstaunliche Widerstandskraft. Forscher haben dort kaum Schäden entdeckt, obwohl die Wassertemperaturen extrem hoch waren. Die Wissenschaftler sehen darin einen wichtigen Hinweis für den Schutz anderer Riffe weltweit und betonen zugleich, wie dringend der Ausstoß von Treibhausgasen gesenkt werden müsse.
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6: Gleich 8:01. Wir haben aktuell in Hamburg 11 Grad, genauso in Bremen, in Papenburg 12 Grad, in Magdeburg 11, Hannover 10 und Saarbrücken 18 Grad. In Lemgo in Ostwestfalen-Lippe außerdem auch noch frische 10 Grad. Das Wetter im Norden heute insgesamt tatsächlich eher frischer. Die Höchstwerte hier so bis 18 bis 23 Grad. Ansonsten im Land 23 bis 28 Grad. Und es bleibt schön, dieses Wetter. An der Küste ein bisschen frischer mit maximal 15 Grad, während am Oberrhein, da wird es auch richtig heiß heute, bis an die 30 Grad. Im Südschwarzwald kann es dementsprechend auch das ein oder andere Gewitter noch heute Nachmittag geben. Gewitter auch morgen. Im Laufe des Tages tauchen sie im Nordwesten auf. Vorher überall erstmal noch sonnig und heiß, bis an die 33 Grad.
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0: uns Alessa auf dem Radar. 20.000 Meilen. Dieser schöne aktuelle Song aus Österreich. Vorher tolles Duett von Thomas Anders und Florian Silbereisen. Sie sagte doch, sie liebt mich. Euch einen wunderschönen Donnerstagvormittag. Gleich 19 vor 9. Wir schauen nochmal, was bringt uns der Tag heute.
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0: Für heute Donnerstag, den 28. Mai. Widder, berufliche Fortschritte erfüllen dich mit Stolz. Bleib motiviert, du bist auf dem richtigen Weg. Stier, eine lockere Unternehmung hebt deine Laune. Gemeinsame Pläne im Grünen sorgen für Abwechslung. Zwillinge, heute spürst du besonders, auf wen du dich verlassen kannst. Zeige Wertschätzung für vertraute Menschen. Krebs, das Warten lohnt sich und schenkt dir Ruhe. Lass dich von kleinen Freuden inspirieren. Löwe, eine wertschätzende Rückmeldung richtet dich auf. Deine Leistung bleibt nicht ungesehen. Jungfrau, mit klarem Kopf gehst du durch diesen Tag. Erfolge stärken dein Selbstbewusstsein. Waage, nimm dir heute Zeit für Körperpflege und Regeneration. Lass dich einfach verwöhnen. Skorpion, ein inspirierendes Gespräch erweitert dein Netzwerk. Heute entstehen bereichernde Kontakte. Schütze, Tatkraft schenkt dir heute Aufschwung. Deine positive Art trifft auf Resonanz. Steinbock, ein Energieschub motiviert dich. Nutze den Schwung für eine sportliche Aktivität. Wassermann, du bist erfüllt von Optimismus. Das fördert dein allgemeines Wohlbefinden. Und Fische, innere Ruhe macht sich heute bei dir breit. Lass den Tag später sanft und friedlich ausklingen.

11:09, schönen Donnerstagvormittag. Ja, gleich machen wir einen kleinen Ausflug zurück in die 80er. Da kommt Niki mit ihrem Schlager-Dino Ich bin ein bayerisches Cowgirl. Der Song stammt ja aus dem Jahr 87, war damals ein richtig großer Nummer-1-Liebling in der ZDF-Hitparade. Wirklich einer der ganz prägenden Titel ihrer Karriere. Überhaupt die Zeit, in der Dialekt im Schlager plötzlich cool wurde und Niki mittendrin. Das bayerische Cowgirl gehört bis heute zu ihren absoluten Klassikern. Und von diesem 80er-Kult springen wir jetzt mal rüber. Naja, eine Art Gegenwart dahin, wo Schlager heute richtig Party macht, auf Mallorca, in den Clubs und auf den großen Bühnen. Das ist Anna-Maria Zimmermann, längst eine feste Größe, modern, tanzbar, mit jeder Menge Energie. Hier ist 100.000 leuchtende Sterne bei Antenne Schlager.

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11: Ich bin Tine Klimach. Die Außenminister der EU-Staaten wollen heute bei einem informellen Treffen in Zypern über die Lage in der Ukraine sowie im Nahen Osten beraten. Im Mittelpunkt stehen unter anderem die Frage, ob und wie sich die EU stärker in die diplomatischen Bemühungen zur Beendigung des Kriegs gegen die Ukraine einbringen kann. Bisher werden Gespräche mit Moskau vor allem von US-Präsident Trump und seinen Unterhändlern geführt. Mit Blick auf den Nahen Osten soll es insbesondere um den Iran-Krieg und die Blockade der Straße von Hormuz gehen. Die Gewerkschaft Verdi macht Druck gegen vorhergesehene Ausgabenbremsen bei den Krankenhäusern. Hintergrund ist das Sparpaket der Bundesregierung für stabile Beiträge. Krankenhauspersonal in mehreren deutschen Städten ist heute zu Protestaktionen aufgerufen.
12: Um Finanzlöcher zu stopfen und höhere Zusatzbeiträge zu vermeiden, sollen die Kosten im Gesundheitswesen im kommenden Jahr um 16,3 Milliarden Euro gesenkt werden. Die Krankenhäuser sind der größte Posten. Sie sollen ihre Ausgaben den Plänen nach um 4,6 Milliarden Euro drücken. Von Verdi heißt es, die Beschäftigten seien wütend über die wörtlich Sparorgie von Gesundheitsministerin Wacken. Schon jetzt fehle Personal. Dieser Zustand würde sich dramatisch verschlimmern. Ursula Winkler, Nachrichtenredaktion.
11: Noch nie sind so viele Besitzer von Autos mit Verbrennermotor auf E-Autos umgestiegen wie im ersten Quartal des laufenden Jahres. Das zeigt das E-Barometer des Versicherers Huck Coburg. Und nach einer begleitenden YouGov-Umfrage dürfte auch der neue E-Auto-Zuschuss der Bundesregierung zur wachsenden Beliebtheit der E-Autos beitragen.
13: Es sind vor allem die jüngeren Autofahrer unter 40, die auf E-Autos umsteigen. Im März zum Beispiel fast doppelt so viele wie im Durchschnitt des Jahres 2025. In dem Monat hat es ohnehin besonders viele Umsteiger gegeben. Das war ja nach Beginn des Iran-Krieges, als die Spritpreise so in die Höhe geschossen sind. Die Zahlen des Huck E-Barometers beziehen sich übrigens ausschließlich auf vollelektrische Autos mit Batterie, nicht auf Hybridfahrzeuge. Thomas Thonfeld, Nachrichtenredaktion.
11: Die Störung auf der Bahnstrecke zwischen Hamburg und Berlin ist nun behoben. Der Bahnverkehr rolle wieder uneingeschränkt, sagte ein Sprecher der Deutschen Bahn. Die Reparaturarbeiten in dem ausgefallenen Stellwerk nahe Lüneburg konnten in den frühen Morgenstunden früher als geplant abgeschlossen werden. Nur sehr vereinzelt könne es noch zu Ausfällen und Verspätungen kommen.
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6: Heute zeigt sich das Wetter in Deutschland meist heiter und trocken. Die Höchstwerte zwischen 23 und 28 Grad. Im Norden etwas frischer. 18 bis 23 sind da möglich. An den Küsten nur um die 15. Dafür am Oberrhein bis zu 30. Im Südschwarzwald kann es am Nachmittag dementsprechend vereinzelt auch mal ein Wärmegewitter geben. Morgen erstmal ein schöner sonniger Start in den Tag. Aber im Tagesverlauf ziehen im Nordwesten teils kräftige Gewitter auf. Und dazu wird es vorher wieder heiß. Mit bis zu 33 Grad.
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6: 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Oh, heute Comeback einer wunderbaren Schulserie auf RTL. Mehr erzähle ich euch gleich nach drei Schlagern am Stück. Michelle ist mit dabei, Schlager-Dino, Silbermond und Sternenfeuer. Und hier ist Mitch Keller, einer dieser Tage.
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Schönen Donnerstagvormittag, Antenne Schlager gleich mit Helene Fischer, mit keinem anderen. Und schaut immer mal gerne auf unserem Instagram-Konto vorbei oder auf Facebook oder seit neuestem sind wir auch auf TikTok. Antenne Schlager ist das Stichwort und da seht ihr aktuell auch ganz viele Auszüge aus dem großen Interview, das die Antenne-Kollegen Micha und Mareike mit Helene Fischer geführt haben, aus ihrem Blind-Date-Interview. Da erfahren wir so viel zu ihrem neuen Song, der übermorgen rauskommt zum Beispiel, oder auch wie sie sich konkret an so einem Konzerttag auf so ein großes Konzert ihrer Tour vorbereitet, die jetzt ansteht. Und wir schauen außerdem jetzt kurz mal aufs Fernsehen. Heute so ein bisschen Fernsehnostalgie mit Gänsehautgarantie. Viele haben ihn nämlich vermisst, den Lehrer, der irgendwie mehr war als nur Pauken und Noten. Und genau der kommt jetzt zurück, denn der Lehrer feiert heute sein großes Comeback mit Hendrik Durin wieder vorne an der Tafel. Damals 2020 war ja plötzlich Schluss bei RTL, Lieblingslehrer weg, Serie weg und irgendwie hat was gefehlt. Jetzt ist er wieder da, Stefan Vollmer, dieser lässige Typ mit Herz, klarer Kante und immer einem Spruch, der hängen bleibt. Und die Story, die geht genauso los, wie man es kennt. Ein bisschen Chaos, bisschen Reibung und ganz viel Menschlichkeit. Genau das, was die Serie früher schon besonders gemacht hat, muss man sagen. Heute also wird Nachsitzen Pflichtprogramm. Bei RTL, 7:45 geht's los mit den neuen Folgen von Der Lehrer. Und wir liefern euch jetzt schon mal den passenden Soundtrack für euer Comeback-Gefühl. Gleich pur, ich lieb dich, egal wie das klingt. Und jetzt wie versprochen, Helene bei Antenne Schlager.

Antenne Schlager, gleich mit dem absoluten Kultsong von Geier Sturzflug. Toller Schlager, Dino, pure Lust am Leben. Vorher Matze Reim, 4:30 Uhr und das ist ganz frisch. Kerstin Ott mit Rosalinde. 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
1: Heute meist heiter und trocken, im Norden etwas kühler mit 18 bis 23 Grad, an den Küsten teils nur um die 15 Grad. Ansonsten Höchstwerte zwischen 23 und 28 Grad bei viel Sonne. Entlang des Oberrheins sind sogar bis zu 30 drin. Am Nachmittag kann es im Südschwarzwald dementsprechend vereinzelt ein Wärmegewitter geben. Morgen erstmal viel Sonne, später ziehen im Nordwesten teils kräftige Gewitter auf. Vorher wieder heiß, bis zu 33 Grad.
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Ihr genießt den Frühsommer gemeinsam mit uns mit Antenne Schlager. Schönen Donnerstagvormittag. Ja, wer kennt's nicht aus dem Urlaub? Früh morgens ist gefühlt jede Liege am Pool schon belegt, aber weit und breit kein Mensch zu sehen. Nur Handtücher, Taschen und Sonnencreme auf Platzhaltermission. Genau dagegen geht jetzt eine Kreuzfahrtreederei Hertha vor. Bei Norwegian Cruise Line werden auf ersten Schiffen offenbar freie, aber reservierte Liegen tatsächlich auch mal kontrolliert. Bleibt der Platz länger ungenutzt, räumt die Crew nach rund 30 bis 40 Minuten die Sachen weg, damit andere Urlauber auch mal in den Genuss von Sonne und Relaxen kommen. Viele Gäste feiern das natürlich total, denn dieses berühmte Handtuchreservieren sorgt ja seit Jahren für Urlaubsfrust. Ob Hotelpool oder Kreuzfahrtschiff, das Thema bleibt ein echter Klassiker. Und ganz ehrlich, am schönsten ist Urlaub doch sowieso dann, wenn ich schon morgens um 7 so dieser Liegenwettbewerb startet. Ne? So, jetzt habe ich für euch Mike Leon Grosch mit wahrscheinlich der Antwort auf die Frage, wie lang liegt eigentlich so ein Handtuch bei Norwegian Cruise Line, wenn da keiner sitzt? Bitteschön.

liebt. Schönen Donnerstagvormittag, ihr hört Antenne Schlager. Gleich heißt es Goeiemorgen. Wir gehen nach Amsterdam. Tief traurig, aber wunderschön. Der Schlager Dino von Cora. Und hier ist Marianne Rosenberg. Wann, Mr. 100%.

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10: Ich bin Tine Klimach. Der UN-Sicherheitsrat wird sich heute mit der Lage in der Ukraine und dem dortigen Krieg beschäftigen. Das Gremium trifft sich auf Antrag der Ukraine zu einer Sondersitzung. Präsident Zelensky hat sich Medienberichten zufolge wegen mangelnder Flugabwehr per Brief mit einem Hilfsgesuch an Washington gewandt.
11: Nach dem verheerenden Angriff auf Kiew und weiteren Drohungen aus Moskau sucht der ukrainische Präsident Zelensky Hilfe bei den USA und den Vereinten Nationen. Das höchste UNO-Gremium hat schon viele Male zu dem Thema getagt, ohne viel bewirken zu können. Resolutionen werden von den Vetomächten Russland und China niedergeschlagen und Aufrufe zum Frieden verhallen im Nichts. Zelensky betonte, dass sich die Ukraine bei der Abwehr der Angriffe auf die ganze Welt verlasse, bei der Abwehr von ballistischen Raketen, aber vor allem auf die USA. Aus den USA, Tina Eck.
10: Bis Ende Juni läuft noch der Tankrabatt, aber Erwartungen an eine Verlängerung darüber hinaus dämpft Bundesverkehrsminister Patrick Schnieder. Der Staat komme irgendwann an die Grenze seiner Möglichkeiten, sagte er dem Handelsblatt.
12: Knapp 17 Cent weniger pro Liter Diesel oder Benzin. Für den Tankrabatt verzichtet der Staat in den beiden geplanten Monaten auf Steuereinnahmen von bis zu 1,6 Milliarden Euro. Künftig sieht Verkehrsminister Schnieder eher Entlastungsbedarf beim Güterverkehr. Er verweist auf dessen Auswirkungen. Diese Preise würden weitergegeben. Lebensmittel und Waren des täglichen Bedarfs würden teurer. Die Gefahr, dass es an den Zapfsäulen zu einem echten Kraftstoffmangel kommt oder Flugzeuge ohne Kerosin dastehen, sieht er zumindest kurzfristig nicht. Ursula Winkler, Nachrichtenredaktion.
10: Zum Jahresbeginn sind in Deutschland die Löhne erneut schneller gestiegen als die Verbraucherpreise. Daraus ergibt sich im ersten Quartal eine Steigerung der Reallöhne um 1,8% im Vergleich zum Vorjahreszeitraum, wie das Statistische Bundesamt mitteilte. Hohe Lohnsteigerungen und eine moderate Inflation steigern die Kaufkraft der Arbeitnehmer. Diese Entwicklung dauert seit 3 Jahren kontinuierlich an, nachdem die Phase der Hochinflation infolge des Ukraine-Kriegs überwunden war. Die Gewerkschaft Verdi ruft bei der Postbank auch heute zu Warnstreiks auf. Verdi verlangt für die Beschäftigten 8% mehr Geld, mindestens aber 300 Euro pro Monat. Um den Druck in den Tarifverhandlungen zu erhöhen, werden Postbankbeschäftigte heute auch bei der Hauptversammlung der Deutschen Bank in Frankfurt am Main protestieren, zu der die Postbank gehört.
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13: Ein schöner Frühsommertag heute im Land, oft heiter und trocken, dazu 18 bis 23 Grad in Norddeutschland, relativ angenehm, an den Küsten ein bisschen frischer mit teils um die 15 Grad allerhöchstens, ansonsten 23 bis 28 Grad. Etwas heißer nochmal im Südschwarzwald, hier kann es dann auch das ein oder andere Wärmegewitter am Nachmittag geben. Morgen geht es dann erst sonnig weiter, später im Nordwesten teils kräftige Gewitter, vorher ordentliches Sommerfeeling mit bis zu heißen 33 Grad.
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13: 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Einfach die aktuellen Schlager-Hits wie Maite Kelly, gleich ein Kuss in Paris und dazu die absoluten Schlager-Dinos, die Klassiker, die wir alle mitsingen können, wie Nena gleich mit Irgendwie, Irgendwo, Irgendwann. Wir starten rein jetzt in unsere 10-Uhr-Stunde mit Wolkenfrei. Hier ist Vanessa Mai.

0: Schönen Donnerstagvormittag.
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0: Bei den norwegischen Royals ziehen gerade wieder dunkle Wolken auf. Königin Sonja ist mit Herzproblemen im Krankenhaus. Das Königshaus teilte mit, die 88-Jährige leide an Vorhofflimmern und Herzinsuffizienz und werde nun einige Tage untersucht und beobachtet. Erst vergangene Woche musste sie Termine absagen. Anfang 2025 bekam Sonja bereits einen Herzschrittmacher. Beim Papst gab es einen sehr bewegenden Moment. Papst Leo XIV. Hat bei einer Audienz auf dem Petersplatz kurzerhand selbst geholfen, als ein Pilger offenbar zusammengebrochen war. Der Pontifex unterbrach die Begegnung, ging direkt zu dem Mann und kümmerte sich um ihn. Hintergrund dürfte auch die aktuelle Hitzewelle in Italien sein. In Rom wurden bereits hohe Warnstufen ausgerufen. Und Mick Schumacher hat seine neue Liebe jetzt ganz offiziell gemacht. Bei einer Gala rund um das legendäre Indy 500 in den USA zeigte sich der Rennfahrer erstmals mit Freundin Clara Ramos auf dem roten Teppich. Und nicht nur in der Liebe läuft's. Mick wurde dort auch noch als Rookie of the Year ausgezeichnet. Als erster Deutscher überhaupt.
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wünsche euch einen schönen Donnerstagvormittag. Jetzt mit der unverwüstlichen Sarah Engels. Sie hat sich klasse geschlagen, sagt aber, beim ESC würde sie jetzt nicht nochmal mitmachen. Hier ist sie mit DJ Herzbeat. Liebe gibt nie auf.

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14: Heute meist heiter und trocken, im Norden etwas kühler mit 18 bis 23 Grad, an den Küsten teils nur um die 15 Grad. Ansonsten Höchstwerte zwischen 23 und 28 Grad bei viel Sonne. Entlang des Oberrheins sind sogar bis zu 30 drin. Am Nachmittag kann es im Südschwarzwald dementsprechend vereinzelt ein Wärmegewitter geben. Morgen erstmal viel Sonne, später ziehen im Nordwesten teils kräftige Gewitter auf. Vorher wieder heiß, bis zu 33 Grad.
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14: Hey, ich bin Tom Meyer, hab jetzt Thomas Anders und Florian Silbereisen für euch. Gemeinsam.

Ja, grüß Gott, dankeschön, Niki bei Antenne Schlager. Gleich Norman Langen mit pures Gold. Tja, das WM-Fieber steigt und lange ist es ja auch nicht mehr hin bis zum ersten Spiel. Auch bei der ARD laufen die Vorbereitungen auf Hochtouren und dafür holt sich der Sender jetzt noch weitere prominente Unterstützung. Fußballer Robin Gosens nämlich ist bei der WM jetzt als Experte mit dabei. Der 31-jährige Deutsch-Niederländer spielt aktuell beim AC Florenz und wechselt für das Turnier mal vom Rasen ins Studio, beziehungsweise dann vors Mikrofon. Dort ist er vor allem an der Seite von Lea Wagner zu sehen und analysiert die Spiele der deutschen Mannschaft. Ganz neu ist die TV-Arbeit für ihn übrigens nicht. Mit der ARD macht Gosens schon den Podcast Wie geht's? Für die Top-Spiele vor Ort sind außerdem Ester Sidlacek und Bastian Schweinsteiger im Einsatz. Außerdem gehören unter anderem Thomas Hitzlsperger und Almut Schuld zum Team. Und wenn Deutschland dann, gar nicht mehr so lange hin, am 14. Juni gegen Curaçao ins Turnier startet, dann kommentiert Tom Bartels das erste deutsche WM-Spiel in der

Antenne Schlager am Donnerstagvormittag. 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Jetzt Andreas Gabayé.

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10: Ich bin Tine Klimach. Die Außenminister der EU-Staaten wollen heute bei einem informellen Treffen in Zypern über die Lage der Ukraine sowie im Nahen Osten beraten. Mit Blick auf die Ukraine geht es darum, wie die EU zwischen den Parteien besser vermitteln kann.
11: Das wird keine einfache Runde. Bei den Gesprächen über die Ukraine ist eine schnelle Lösung nicht in Sicht. Gerade die Frage, wie sich die EU stärker in diplomatische Bemühungen einbringen kann, ist eher eine echte Sisyphusarbeit. Denn solange jeden Tag neue Spannungen entstehen, kann Diplomatie nur begrenzt wirken. Auch die Lage im Iran und die wichtige Straße von Hormus erhöhen den Druck auf die Beratungen, sodass die Handlungsmöglichkeiten der EU noch begrenzter sind. Aus Athen, Takis Zafos.
10: Bundesverkehrsminister Patrick Schnieder dämpft die Erwartungen an eine Verlängerung des Tankrabatts. Der Staat komme irgendwann an die Grenze seiner Möglichkeiten, sagte er dem Handelsblatt. Schnieder sprach sich dafür aus, vor allem den Güterverkehr in den Blick zu nehmen. Der habe große Auswirkungen auf das, was wir im Alltag spüren. Der Tankrabatt läuft Ende Juni aus. Bundeskanzler Friedrich Merz als Lackaffe zu bezeichnen, geht aus Sicht der Staatsanwaltschaft Heilbronn zu weit. Auf Antrag der Behörde hin erließ das dortige Amtsgericht einen Strafbefehl wegen Beleidigung gegen Personen des politischen Lebens.
12: Es bestehe kein sachlicher Zusammenhang zur politischen Arbeit, sondern die Ehrverletzung stehe im Vordergrund. So begründet die Behörde den Strafbefehl und verhängte 30 Tagessätze. Allerdings hat der Beklagte Berufung eingelegt. Der Begriff Lackaffe stand in einem von fast 400 Facebook-Posts zu einem Besuch des Kanzlers in Heilbronn vergangenes Jahr. Übrigens, wenn Merz Pinocchio genannt werde, sei das laut Staatsanwaltschaft zulässige Machtkritik, keine Beleidigung. Der Figur Pinocchio wächst ja beim Lügen immer die Nase. Thomas Thonfeld, Nachrichtenredaktion.
10: In deutschen Krankenhäusern sind zuletzt fast doppelt so viele Menschen mit Hautkrebs behandelt worden wie noch vor 20 Jahren. 2024 waren es rund 120.000 stationär mit Hautkrebs behandelte Patienten und damit 95% mehr als 2004, wie das Statistische Bundesamt mitteilt. Ein Grund ist die alternde Bevölkerung. Das Hautkrebsrisiko steigt mit dem Alter deutlich an.
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13: Ein schöner Frühsommertag heute im Land, oft heiter und trocken, dazu 18 bis 23 Grad in Norddeutschland, relativ angenehm, an den Küsten ein bisschen frischer mit teils um die 15 Grad allerhöchstens, ansonsten 23 bis 28 Grad. Etwas heißer nochmal im Südschwarzwald, hier kann es dann auch das ein oder andere Wärmegewitter am Nachmittag geben. Morgen geht es dann erst sonnig weiter, später im Nordwesten teils kräftige Gewitter, vorher ordentliches Sommerfeeling mit bis zu heißen 33 Grad.
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13: 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Oh, das ist klasse. Funkelperlenaugen können wir alle mitsingen, oder? Von Pur spiele ich euch gleich für euren sonnigen Donnerstagvormittag. Vorher der Kaiser, das Beste.

Tennisschlager am Donnerstagvormittag. Ja, wenn ihr heute euren Schlüssel sucht, ihr seid nicht allein. In Nordrhein-Westfalen ist nämlich schon wieder ein Generalschlüssel in einem Gefängnis verschwunden. Diesmal wohl aber ohne kriminellen Hintergrund, dafür eher, sagen wir mal, klassische Verlegekunst. Die gute Nachricht, mit dem Schlüssel, der verloren ist, gehen nur Büros auf, keine Zellen, keine Flucht ins Freie, also kein Gefängnisausbruch à la Hollywood. Eher, Chef, ich komme nicht ins Büro, der Schlüssel ist weg. Wo das Ganze sich so abspielt, das will das Innenministerium in Nordrhein-Westfalen nicht sagen, verständlicherweise. Das Kuriose ist jedenfalls, erst hieß es aus der Anstalt, alles da, und dann hat noch jemand genauer nachgeguckt und zack, doch weg. Dieser Schlüssel. Gut, kennen wir alle. Ne? Erst sagt man, habe ich gesehen, und 2 Minuten später räumt man deswegen die ganze Wohnung auf. Jetzt wird natürlich gesucht, Maßnahmen laufen, und ganz ehrlich, der Schlüssel taucht bestimmt genau da wieder auf, wo schon 3-mal geguckt wurde. Klassiker. Und wir machen es einfacher. Wir haben den Schlüssel zu guter Laune hier bei Antenne Schlager. Hier ist Beatrice Egli, der Kick im Augenblick.

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9: Hey, ich bin Tom Meyer, jetzt mit Martin und Freddy, die beiden Jungs von Fantasy. Sie fahren auf ihrem weißen Boot durch diesen sonnigen Donnerstagvormittag mit euch.

Original von Nick Kershaw, Wouldn't It Be Good. Das war Sonne auf der Haut, die tolle deutsche Schlagerversion von Juliane Werding aus den 80ern, hier bei Antenne Schlager. Wir haben uns ja alle schon mal verfahren oder verlaufen, wussten nicht genau wo lang, aber diese Schlagzeile toppt wirklich alles. Mann verirrt sich in Bisongehege. Ist wirklich passiert. Vor dem Münchner Tierpark Hellerbrunn, da tritt ein Mann gegen Steine und dabei verliert er seinen Schuh. Ja, der fliegt richtig hoch über einen 2 Meter hohen Zaun. Ich weiß nicht, wie der das angestellt hat. Naja, der Mann klettert jedenfalls hinterher, holt sich auch den Schuh, aber findet nicht mehr heraus. Und plötzlich steckt er im Bisongehege fest. Die Tiere bleiben zum Glück friedlich. Der Mann ruft die Polizei und wird dann von Mitarbeitern des Tierparks befreit. Wirklich kurios. Und gut, eine Erklärung für die ganze Geschichte wäre auch, der Mann hatte 1,5 Promille. Also in Zukunft wird er seine Schnürsenkel sicher etwas fester ziehen. Hier sind Feuerherz. In meinen Träumen ist die Hölle los.

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15: Ich bin Tine Klimach. Der UN-Sicherheitsrat wird sich heute mit der Lage in der Ukraine und dem dortigen Krieg beschäftigen. Das Gremium trifft sich auf Antrag der Ukraine zu einer Sondersitzung. Präsident Zelensky hat sich Medienberichten zufolge wegen mangelnder Flugabwehr per Brief mit einem Hilfsgesuch an Washington gewandt.
16: Nach dem verheerenden Angriff auf Kiew und weiteren Drohungen aus Moskau sucht der ukrainische Präsident Zelensky Hilfe bei den USA und den Vereinten Nationen. Das höchste UNO-Gremium hat schon viele Male zu dem Thema getagt, ohne viel bewirken zu können. Resolutionen werden von den Vetomächten Russland und China niedergeschlagen und Aufrufe zum Frieden verhallen im Nichts. Zelensky betonte, dass sich die Ukraine bei der Abwehr der Angriffe auf die ganze Welt verlasse, bei der Abwehr von ballistischen Raketen, aber vor allem auf die USA. Aus den USA, Tina Eck.
15: Die Gewerkschaft Verdi macht Druck gegen vorgesehene Ausgabenbremsen bei den Krankenhäusern. Hintergrund ist das Sparpaket der Bundesregierung für stabile Beiträge. Krankenhauspersonal in mehreren deutschen Städten ist heute zu Protestaktionen aufgerufen.
17: Um Finanzlöcher zu stopfen und höhere Zusatzbeiträge zu vermeiden, sollen die Kosten im Gesundheitswesen im kommenden Jahr um 16,3 Milliarden Euro gesenkt werden. Die Krankenhäuser sind der größte Posten. Sie sollen ihre Ausgaben den Plänen nach um 4,6 Milliarden Euro drücken. Von Verdi heißt es, die Beschäftigten seien wütend über die wörtlich Sparorgie von Gesundheitsministerin Wacken. Schon jetzt fehle Personal. Dieser Zustand würde sich dramatisch verschlimmern. Ursula Winkler, Nachrichtenredaktion.
15: Zum Jahresbeginn sind in Deutschland die Löhne erneut schneller gestiegen als die Verbraucherpreise. Daraus ergibt sich im ersten Quartal eine Steigerung der Reallöhne um 1,8% im Vergleich zum Vorjahreszeitraum, wie das Statistische Bundesamt mitteilte. Hohe Lohnsteigerungen und eine moderate Inflation steigern die Kaufkraft der Arbeitnehmer. Diese Entwicklung dauert seit 3 Jahren kontinuierlich an, nachdem die Phase der Hochinflation infolge des Ukraine-Kriegs überwunden war. Der Kadaver des als Timi bekannten Buckelwals bleibt nun doch auf der dänischen Insel Anholt und wird direkt am Strand obduziert. Dort liegt das Tier seit rund 2 Wochen im flachen Wasser. Der Wal werde im Laufe dieses Wochenendes an Land gezogen, teilte die dänische Umweltbehörde mit. Obduktion, wissenschaftliche Untersuchungen und Entsorgung des Kadavers sollen demnach Ende kommender Woche stattfinden.
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2: Heute meist heiter und trocken, im Norden etwas kühler mit 18 bis 23 Grad, an den Küsten teils nur um die 15 Grad. Ansonsten Höchstwerte zwischen 23 und 28 Grad bei viel Sonne. Entlang des Oberrheins sind sogar bis zu 30 drin. Am Nachmittag kann es im Südschwarzwald dementsprechend vereinzelt ein Wärmegewitter geben. Morgen erstmal viel Sonne, später ziehen im Nordwesten teils kräftige Gewitter auf. Vorher wieder heiß, bis zu 33 Grad.
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10: Ich bin Alena Triebold. Guten Tag. 83% der Friseurbetriebe in Niedersachsen sehen sich in ihrer Existenz bedroht. Sollte die N-Bank tatsächlich einen Teil der Corona-Soforthilfen zurückverlangen? Das sagte uns Landesinnungsmeisterin Manuela Hertel-Sören. Direkt nach Wiedereinführung lief's demnach super für die meisten Friseure. Dann gab's aber lange Zeit weiter Einschränkungen. Als es dann darum ging, ob Hilfen zurückgezahlt werden müssen, habe man nur die ersten Monate betrachtet.
11: Das ist nicht in Ordnung. Weil ich denke, man muss das gesamte Jahr sehen und im Grunde genommen darf sowas nie wieder passieren. Also, dass man sagt, ihr bekommt eine Soforthilfe, die nicht rückzahlbar ist und dann Edge-Badge. Nach einem Jahr sieht das Ganze wieder anders aus und wir alles wieder zurückfinanzieren müssen.
10: Die N-Bank sagt dagegen, es sei von Anfang an klar gewesen, dass die Hilfen zurückgezahlt werden müssten, wenn die höher ausfallen als der tatsächlich entstandene Schaden. Nach dem gewaltsamen Tod einer dreifachen Mutter aus Wallenhorst im Februar hat die Staatsanwaltschaft Osnabrück Anklage gegen den Ehemann erhoben. Dem 46-Jährigen wird Mord vorgeworfen. Die 39-Jährige war damals tot in ihrem Haus gefunden worden. Der Tatverdächtige sitzt seitdem in U-Haft. Der Prozess vorm Landgericht Osnabrück könnte im Juli oder August starten. Die Waldbrandgefahr zieht in Niedersachsen wieder an. Die Sandböden, besonders in der Lüneburger Heide, halten kein Wasser, sagt Knut Sierk von der Waldbrandzentrale. Wir sind in Hab-8-Stellung. Schon am Pfingstwochenende hat es auf dem Truppenübungsplatz in Munster gebrannt und auch auf dem Bundeswehrgelände bei Meppen war gestern ein Feuer ausgebrochen. In den meisten Regionen Niedersachsens wird morgen die Waldbrandgefahrenstufe 3 von 5 erwartet.
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11: Ich bin Tine Klimach. Babyspielzeug, Kleider, Elektronik. Auf Temu können Kunden alles Mögliche günstig kaufen. Mit Risiken, wie Testkäufe zeigen. Jetzt greift die EU durch und hat wegen illegaler Produkte eine Strafe in Höhe von 200 Millionen Euro gegen den chinesischen Online-Marktplatz verhängt. Das Unternehmen habe die Risiken und Schäden für Verbraucher nicht ordnungsgemäß bewertet, teilt die Brüsseler Behörde mit. Die Außenminister der EU-Staaten wollen heute bei einem informellen Treffen in Zypern über die Lage der Ukraine sowie im Nahen Osten beraten. Mit Blick auf die Ukraine geht es darum, wie die EU zwischen den Parteien besser vermitteln kann.
12: Das wird keine einfache Runde. Bei den Gesprächen über die Ukraine ist eine schnelle Lösung nicht in Sicht. Gerade die Frage, wie sich die EU stärker in diplomatische Bemühungen einbringen kann, ist eher eine echte Sisyphusarbeit. Denn solange jeden Tag neue Spannungen entstehen, kann Diplomatie nur begrenzt wirken. Auch die Lage im Iran und die wichtige Straße von Hormus erhöhen den Druck auf die Beratungen, sodass die Handlungsmöglichkeiten der EU noch begrenzter sind. Aus Athen, Takis Zafos.
11: Bundeskanzler Friedrich Merz als Lackaffe zu bezeichnen, geht aus Sicht der Staatsanwaltschaft Heilbronn zu weit. Auf Antrag der Behörde hin erließ das dortige Amtsgericht einen Strafbefehl wegen Beleidigung gegen Personen des politischen Lebens.
13: Es bestehe kein sachlicher Zusammenhang zur politischen Arbeit, sondern die Ehrverletzung stehe im Vordergrund. So begründet die Behörde den Strafbefehl und verhängte 30 Tagessätze. Allerdings hat der Beklagte Berufung eingelegt. Der Begriff Lackaffe stand in einem von fast 400 Facebook-Posts zu einem Besuch des Kanzlers in Heilbronn vergangenes Jahr. Übrigens, wenn Merz Pinocchio genannt werde, sei das laut Staatsanwaltschaft zulässige Machtkritik, keine Beleidigung. Der Figur Pinocchio wächst ja beim Lügen immer die Nase. Thomas Thonfeld, Nachrichtenredaktion.
11: An einem Schweizer Bahnhof soll ein Mann 4 Menschen durch Stiche verletzt haben. Das berichtet der Tagesanzeiger unter Berufung auf einen Zeugen, der dort wohnt. Die Kantonspolizei Zürich bestätigte auf Nachfrage einen Einsatz am Bahnhof von Winterthur. Kollegen machten sich vor Ort ein Bild, er könne keine Einzelheiten bestätigen, sagte ein Sprecher. Der Angreifer soll aber festgenommen worden sein, so der Zeuge.
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14: Auch heute am Donnerstag erwartet uns wieder ein herrlicher Sommertag. Es gibt von früh bis spät strahlenden Sonnenschein im Norden und Nordosten sowie im äußersten Süden. Da gibt es ein paar Wolken heute tagsüber und vom Südschwarzwald bis zu den Alpen, da kann es örtlich auch mal den ein oder anderen Schauer oder Gewitter geben. Und ja, ansonsten ist es einfach nur herrlich bis in die Abendstunden rein. Und die Höchstwerte, die liegen heute zwischen 15 Grad und maximal 31.
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12: Ich bin David Riemer. Die EU-Kommission hat wegen illegaler Produkte eine Strafe in Höhe von 200 Millionen Euro gegen den chinesischen Online-Marktplatz Temu verhängt. Das Unternehmen habe die Risiken und Schäden für Verbraucher nicht ordnungsgemäß bewertet und verstoße damit gegen EU-Recht. Das teilte die Brüsseler Behörde mit.
13: Von einem besonders schwerwiegenden Verstoß gegen EU-Regeln sprach die Kommission. 130 Millionen EU-Bürger seien bei Temu Kunden und das Risiko für sie sei zu groß. So sei ein hoher Prozentsatz von Ladegeräten mangelhaft gewesen. Zu viele Babyspielzeuge hätten zu viele Chemikalien enthalten und bei anderen habe Erstickungsgefahr bestanden. Temu kümmere sich zu wenig um die Sicherheit der verkauften Produkte. Aus Brüssel, Dieter Ebeling.
12: Der Wocheneinkauf im Supermarkt verdirbt vielen die Laune. Doch die Kaufkraft in Deutschland nimmt zu. Die Löhne steigen schneller als die Preise. Für das erste Quartal in diesem Jahr das Statistische Bundesamt eine Steigerung der Reallöhne um 1,8% im Vergleich zum Vorjahreszeitraum ermittelt.
14: Hohe Löhne und moderate Inflation hört sich gut an, denn das heißt, wir können uns für unser Geld relativ viel kaufen. In mehreren Branchen gab es zuletzt ja auch hohe Lohnsteigerungen. Der Mindestlohn ist gestiegen, das alles macht sich bemerkbar. Dennoch eine Woche Urlaub ist für manche Luxus und Experten sagen, unterm Strich gab es auch schon vor einigen Jahren eine Stagnation der Reallöhne und sie warnen, die Folgen des Iran-Krieges könnten für eine Negativentwicklung sorgen. Claudia Wächter, Nachrichtenredaktion.
12: Nach dem gewaltsamen Tod der damals 12 Jahre alten Luise aus Freudenberg im Siegerland müssen die Mädchen, die die Tat gestanden hatten, Schmerzensgeld an die Familie des Opfers zahlen. Das Landgericht Koblenz sprach den Eltern und der Schwester insgesamt 85.000 Euro zu. Für die Getötete kommen 40.000 Euro hinzu. Das Urteil ist noch nicht rechtskräftig. Die 47-jährige Frau, die gestern Morgen mit ihrem Auto in eine Schülergruppe gefahren ist, trug nach DPA-Informationen ein Gerät zur langfristigen Herzüberwachung. Sie hatte demnach im Mai vergangenen Jahres wegen einer Ohnmacht bereits einen Verkehrsunfall verursacht. Sie durfte aber laut den Informationen Auto fahren. Die Frau hatte die Kontrolle über ihr Auto verloren und war in eine Gruppe von drei Jungen gefahren. Zwei der 12-Jährigen wurden so schwer verletzt, dass sie später im Krankenhaus starben. Der dritte Junge war nur leicht verletzt worden.
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3: Auch heute erwartet uns wieder ein herrlich sonniger Tag. Viel Sonnenschein. Ein paar Wolken gibt's im Norden und äußersten Süden. Vom Südschwarzwald bis zu den Alpen, da sind später im Tagesverlauf ganz vereinzelt Schauer oder Gewitter möglich. Ansonsten ist es nur wieder ein herrlich schöner Tag. Und die Temperaturen, ja, die können sich auch wieder sehen lassen. Zwischen 15 Grad auf Sylt, da ist es ein bisschen kühler. Und im Breisgau gibt's heute nochmal bis zu 31 Grad.
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3: Kurz nach 14 Uhr ist es. Eine neue Zeit heute an diesem Tag. Heute ausnahmsweise in Vertretung für die liebe Hanna bin ich bis 19 Uhr für euch hier am Mikrofon und bringe euch quasi Richtung Feierabend und auch schon wieder einen Schritt mehr Richtung Wochenende. Schön, dass ihr alle mit dabei seid. Gleich wird's kultig mit Nino de Angelo jenseits von Eden. Und jetzt Helene Fischer, meine Kollegen Mareike und Micha haben sie ja getroffen. Ausschnitte aus dem Interview seht ihr auf Facebook und Instagram. Wirklich spannend, unbedingt mal reinschauen. Und jetzt

Laura und Marc, ach was, ich wag das. Ihr gehört bei Antenne Schlager. Großartige Nummer von den beiden, die ja auch schon in diesem Jahr zu Gast waren bei mir im Antenne Schlager Star Talk im Podcast. Viel haben wir geplaudert. Auch von den beiden gibt's Ausschnitte auf Instagram und Facebook. Unbedingt mal reinschauen. Da erzählen sie zum Beispiel ihre Liebesgeschichte, die keine Liebesgeschichte werden sollte. Das mochten zum Beispiel die Leute bei DSDS damals nicht so, während die Bild das regelrecht gefeiert hat und frühzeitig enthüllt hat. Ja, so kann es manchmal sein. Ehrliche Worte von Laura und Marc. Also unbedingt mal reinhören, was sie zu erzählen haben. Und jetzt geht's hier weiter mit Christian Leis. Großartige Nummer immer noch. Dein Kapitel im Tagebuch. Und wir bleiben natürlich zusammen heute bis 19 Uhr in Vertretung für meine liebe Kollegin Hanna. Ich freue mich auf den Nachmittag mit euch.

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Hoffmann und Hoffmann, echter Schlager-Dino, hier gehört bei Antenne Schlager Himbeereis zum Frühstück. Vielleicht nicht die schlechteste Idee angesichts des Wetters gerade im Moment. Ne? An einigen Teilen ja immer noch heute über 30 Grad. Es gibt auch noch Hitzetipps von mir in der Wohnung. Also ich muss mal sagen, ich merke das jetzt auch schon. Es war jetzt nur ein paar Tage warm, aber so schnell hat sich meine Wohnung noch nicht aufgeheizt wie in diesem Jahr. Ich bin gestern hier reingekommen, habe fast einen Hitzeschlag gekriegt und dachte, oh Gott, hier muss ich was tun. Es ist ein bisschen warm und dann schlafen wir ja auch schlechter, ne? Dann wühlt man rum mit der Decke, ganz ohne Decke geht's auch nicht. Kennen wir alle, beschäftigen uns damit. 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
14: Ich bin David Riemer. Gegenseitige Angriffe mitten in den Gesprächen über ein Kriegsende zwischen dem Iran und den USA schüren Sorgen vor einer weiteren Eskalation. Nach Attacken in der Nacht am Persischen Golf herrscht in Teheran Ungewissheit über die Zukunft der Verhandlungen. Das US-Militär griff nach iranischen Angaben einen Bereich eines Flughafens an. Irans Revolutionsgarden meldeten daraufhin einen Angriff auf eine US-Luftwaffenbasis. Nach dem gewaltsamen Tod der damals 12 Jahre alten Luise aus Freudenberg im Siegerland müssen die zwei Mädchen, die die Tat gestanden hatten, Schmerzensgeld an die Familie des Opfers zahlen. Das Landgericht Koblenz sprach Luises Familie insgesamt 125.000 Euro Schmerzensgeld zu. Das Urteil ist noch nicht rechtskräftig.
15: Ein Strafprozess gegen die beiden Mädchen fand nicht statt, weil sie dafür mit 12 und 13 zum Zeitpunkt der Tat vor rund 3 Jahren noch zu jung waren. Aber das Landgericht Koblenz stellte klar, es war ein heimtückischer und geplanter Mord aus niederen Beweggründen. Und die beiden Teenager-Mädchen waren reif genug, um das Unrecht ihrer Tat einsehen zu können. Die 125.000 Euro Schmerzensgeld plus Begräbniskosten und Anwaltskosten von Luises Familie sind auch deshalb so hoch ausgefallen, weil Luise vor ihrem Tod noch minutenlang sehr leiden musste. Beim Prozess hieß es, sie sei mit 74 Messerstichen getötet worden. Onni Tohau, Nachrichtenredaktion.
14: In deutschen Krankenhäusern sind zuletzt fast doppelt so viele Menschen mit Hautkrebs behandelt worden wie noch vor 20 Jahren. 2024 waren es rund 120.000 stationär mit Hautkrebs behandelte Patienten und damit 95% mehr als 2004. Das geht aus Zahlen des Statistischen Bundesamtes hervor.
4: Die Forscher sehen vor allem zwei Gründe für die gestiegenen Zahlen. Zum einen wird die Bevölkerung immer älter und im Alter steigt das Hautkrebsrisiko deutlich. Zum anderen werden heute vermutlich viel mehr Fälle erkannt. Versicherte ab 35 Jahren können alle 2 Jahre zum Screening gehen. Allerdings steht das aktuell wie alle Gesundheitsausgaben auf dem Prüfstand. Die gesetzlichen Kassen sind klamm, eine Reform steht an. Ursula Winkler, Nachrichtenredaktion.
14: Gegen die Autofahrerin, die gestern Morgen in Dienstlaken mit ihrem Wagen in eine Gruppe von Schülern gefahren ist, wird wegen fahrlässiger Tötung ermittelt. Das hat die Staatsanwaltschaft Duisburg mitgeteilt. Die Frau habe bereits im vergangenen Jahr wegen eines plötzlichen Ohnmachtsanfalls am Steuer einen Unfall verursacht. Bei dem Unfall gestern starben 2 12-jährige Jungen, später im Krankenhaus ein 3. Schüler wurde leicht verletzt.
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12: Auch heute am Donnerstag erwartet uns wieder ein herrlicher Sommertag. Es gibt von früh bis spät strahlenden Sonnenschein im Norden und Nordosten sowie im äußersten Süden. Da gibt es ein paar Wolken heute tagsüber und vom Südschwarzwald bis zu den Alpen, da kann es örtlich auch mal den ein oder anderen Schauer oder Gewitter geben. Und ja, ansonsten ist es einfach nur herrlich bis in die Abendstunden rein. Und die Höchstwerte, die liegen heute zwischen 15 Grad und maximal 31.
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12: 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Schön, dass ihr wieder mit dabei seid. Kurz nach 15 Uhr ist es heute in Vertretung. Für Hanna bin ich bis 19 Uhr für euch am Mikrofon. Wir haben noch viel vorbereitet. Das Promi-Update, die Kinostarts der Woche gibt's, den TV-Tipp von Tom und wie ihr eure Wohnung ein bisschen kühler hinbekommt angesichts der warmen Tage. Gleich wird's herrlich kultig mit der Münchner Freiheit ohne dich. Und jetzt ja einer meiner absoluten Favoriten. Hier sind Marie Reim und Tim Peters. Jemand träumt von dir. Jeder

0: Die ganz neue Single von Sonja Liebing, schon längst verliebt, hier gehört bei Antenne Schlager. Schön, dass ihr mit dabei seid. Habt einen schönen Donnerstagnachmittag.
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2: Bei den norwegischen Royals ziehen gerade wieder dunkle Wolken auf. Königin Sonja ist mit Herzproblemen im Krankenhaus. Das Königshaus teilte mit, die 88-Jährige leide an Vorhofflimmern und Herzinsuffizienz und werde nun einige Tage untersucht und beobachtet. Erst vergangene Woche musste sie Termine absagen. Anfang 2025 bekam Sonja bereits einen Herzschrittmacher. Beim Papst gab es einen sehr bewegenden Moment. Papst Leo XIV. Hat bei einer Audienz auf dem Petersplatz kurzerhand selbst geholfen, als ein Pilger offenbar zusammengebrochen war. Der Pontifex unterbrach die Begegnung, ging direkt zu dem Mann und kümmerte sich um ihn. Hintergrund dürfte auch die aktuelle Hitzewelle in Italien sein. In Rom wurden bereits hohe Warnstufen ausgerufen. Und Mick Schumacher hat seine neue Liebe jetzt ganz offiziell gemacht. Bei einer Gala rund um das legendäre Indy 500 in den USA zeigte sich der Rennfahrer erstmals mit Freundin Clara Ramos auf dem roten Teppich. Und nicht nur in der Liebe läuft's. Mick wurde dort auch noch als Rookie of the Year ausgezeichnet. Als erster Deutscher überhaupt.
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0: Andy Borg und Adios Amor, ein echter Schlagerdino, hier gehört bei Antenne Schlager. Kultmusik, die Spaß macht und die ihr alle kennt. Schönen Donnerstagnachmittag, ich freue mich, dass ihr mit dabei seid. Ja, und wie sieht es denn in der Wohnung aktuell aus in Sachen Hitze? Ich war gestern wirklich erschrocken, da war es ja gegen Nachmittag ein bisschen kühler. Und als ich dann in meine Wohnung kam, habe ich gedacht, hui, man läuft ja richtig gegen so eine Wärmewand. Also das hatte ich ein bisschen unterschätzt, wie warm es bei mir schon ist nach ein paar Tagen Sonnenschein. Und ja, die Wärme kann so ein Zuhause auch ziemlich schnell ungemütlich machen. Wir schlafen schlechter, wir schwitzen schneller und ja, liegen dann einfach nur auf der Couch. Kimberly Klages hat ein paar Infos, wie kann ich die Temperatur denn am besten zu Hause senken? Gibt es da irgendwas schnell Umsetzbares?
1: Da gibt es natürlich diese Klassiker wie frühmorgens und spätabends gut durchlüften oder die Fenster den Tag über abdunkeln und ansonsten tagsüber geschlossen halten. Ansonsten hilft es auch, feuchte Tücher aufzuhängen oder einen Wäscheständer mit frisch gewaschener Wäsche aufzustellen. Wenn das Wasser dann nämlich verdunstet, entzieht es der Umgebungsluft Wärme und kühlt so auch den Raum ab.
0: Dankeschön, Kimberly. Da schon mal als erster Tipp. Kommende Stunde geht's dann weiter. Und jetzt freue ich mich auf diesen Song hier von Fantasy. Ich brenn durch mit dir nach Berlin. Und auch die Jungs waren übrigens schon zu Gast im Antenne Schlager Star Talk mit ihrem aktuellen Album. Gerne mal reinhören. Ist immer sehr unterhaltsam mit Fantasy.

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14: Ich bin David Riemer. Die EU-Kommission hat wegen illegaler Produkte eine Strafe in Höhe von 200 Millionen Euro gegen den chinesischen Online-Marktplatz Temu verhängt. Das Unternehmen habe die Risiken und Schäden für Verbraucher nicht ordnungsgemäß bewertet und verstoße damit gegen EU-Recht. Das teilte die Brüsseler Behörde mit.
15: Von einem besonders schwerwiegenden Verstoß gegen EU-Regeln sprach die Kommission. 130 Millionen EU-Bürger seien bei Temu Kunden und das Risiko für sie sei zu groß. So sei ein hoher Prozentsatz von Ladegeräten mangelhaft gewesen. Zu viele Babyspielzeuge hätten zu viele Chemikalien enthalten und bei anderen habe Erstickungsgefahr bestanden. Temu kümmere sich zu wenig um die Sicherheit der verkauften Produkte. Aus Brüssel, Dieter Ebeling.
14: Der Wocheneinkauf im Supermarkt verdirbt vielen die Laune. Doch die Kaufkraft in Deutschland nimmt zu. Die Löhne steigen schneller als die Preise. Für das erste Quartal in diesem Jahr das Statistische Bundesamt eine Steigerung der Reallöhne um 1,8% im Vergleich zum Vorjahreszeitraum ermittelt.
16: Hohe Löhne und moderate Inflation hört sich gut an, denn das heißt, wir können uns für unser Geld relativ viel kaufen. In mehreren Branchen gab es zuletzt ja auch hohe Lohnsteigerungen. Der Mindestlohn ist gestiegen, das alles macht sich bemerkbar. Dennoch eine Woche Urlaub ist für manche Luxus und Experten sagen, unterm Strich gab es auch schon vor einigen Jahren eine Stagnation der Reallöhne und sie warnen, die Folgen des Iran-Krieges könnten für eine Negativentwicklung sorgen. Claudia Rechter, Nachrichtenredaktion.
14: Nach dem gewaltsamen Tod der damals 12 Jahre alten Luise aus Freudenberg im Siegerland müssen die Mädchen, die die Tat gestanden hatten, Schmerzensgeld an die Familie des Opfers zahlen. Das Landgericht Koblenz sprach den Eltern und der Schwester insgesamt 85.000 Euro zu. Für die Getötete kommen 40.000 Euro hinzu. Das Urteil ist noch nicht rechtskräftig. Gegen die Autofahrerin, die gestern Morgen in Dienstlaken mit ihrem Wagen in eine Gruppe von Schülern gefahren ist, wird wegen fahrlässiger Tötung ermittelt. Das hat die Staatsanwaltschaft Duisburg mitgeteilt. Die Frau habe bereits im vergangenen Jahr wegen eines plötzlichen Ohnmachtsanfalls am Steuer einen Unfall verursacht. Bei dem Unfall gestern starben 2 12-jährige Jungen, später im Krankenhaus ein 3. Schüler wurde leicht verletzt.
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17: Auch heute erwartet uns wieder ein herrlich sonniger Tag. Viel, viel Sonnenschein. Ein paar Wolken gibt es im Norden und äußersten Süden. Vom Südschwarzwald bis zu den Alpen, da sind später im Tagesverlauf ganz vereinzelt Schauer oder Gewitter möglich. Ansonsten ist es nur wieder ein herrlich schöner Tag. Und die Temperaturen, ja, die können sich auch wieder sehen lassen. Zwischen 15 Grad auf Sylt, da ist es ein bisschen kühler. Und im Breisgau gibt es heute noch mal bis zu 31 Grad.
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17: 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Kurz nach 16 Uhr ist es. Einen wunderschönen Donnerstagnachmittag wünsche ich euch heute in Vertretung für Hanna. Bis um 19 Uhr bin ich für euch da. Und morgen feiern wir hier große Songpremiere von Helene Fischer. Sie veröffentlicht ihren neuen Song. Jetzt hören wir erstmal eine etwas ältere Nummer von Helene, die ja auch zu Gast war bei meinen Kollegen Mareike und Micha. Interviewausschnitte gibt es auf Instagram und Facebook. Da seht ihr Helene dann auch gleich. Unbedingt mal reinschauen. Und jetzt hören wir sie. 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

0: Schön, dass ihr mit dabei seid. Hier ist Antenne Schlager. Eben gehört die ganz neue Single von Christian Leis, Weil wir Träumer sind. Ein guter Freund von mir, den ich auch schon eingeladen habe in den Antenne Schlager Star Talk. Da hoffe ich natürlich, dass er ganz bald kommt und einfach auch wirklich ein großartiger Sänger. Ich liebe seine Stimme. Und es ist wieder soweit. Das Kino hat ja ganz neue Filme heute rausgebracht. Donnerstag ist Kinotag und es hat wirklich die ganze Gefühlspalette zu bieten. Wir können uns gruseln und uns amüsieren. Wir leiden mit und wir werden informiert über eine Erkrankung, von der in Deutschland rund 40.000 Menschen betroffen sind. Thomas Bremser fasst die Kinostarts der Woche zusammen.
1: Das heißt Tourette-Syndrom. Ich sag schlimme Dinge.
2: Kann man das heilen?
3: Verflucht normal dreht sich um den jungen Schotten John, der als Jugendlicher Ticks entwickelt. Rufe, Zuckungen und wilde Flüche. Als Erwachsener lernt er die verständnisvolle Krankenschwester Dottie kennen.
4: Fick dich, du Schlampe!
5: Tja, freut mich auch sehr.
3: Sie hilft John aus der Isolation, besorgt ihm einen Job und gibt ihm neuen Lebensmut.
6: Wenn du irgendwas machst und du nichts dafür kannst, dann musst du dich auf keinen Fall dafür entschuldigen.
3: Verflucht normal basiert auf dem Leben des Aktivisten John Davidson. Der Film klärt auf, ist humorvoll und geht unter die Haut.
7: Ich glaube, dass Tourette nicht das Problem ist, sondern dass die Menschen nichts über Tourette wissen. Klär sie auf.
8: Buonasera, Signore.
9: Hey, es gibt leider eine kleine Änderung wegen meiner Reservierung.
10: Ist denn etwas nicht in Ordnung?
3: Ja, das kann man so sagen, denn Grundschullehrer Matt wird in der Komödie Solomio sitzen gelassen vor dem Traualtar. Das Luxushotel für die Flitterwochen in Italien ist aber schon gebucht.
11: An ihrer Stelle würde ich das gesamte Paket allein genießen.
12: Allein auf Hochzeitsreise?
3: Und es kommt natürlich, wie es kommen muss. Matt lernt in Rom eine neue kennen.
13: Ich bin Claudia. Ich stehe auf deine Haare.
3: Der hoffnungslose Romantiker Matt verliebt sich neu und muss eine Entscheidung treffen. In Solomio mit King of Queens Star Kevin James.
14: Ich kann nicht einfach von vorn anfangen.
15: Du musst es versuchen und habe keine Angst.
16: Diese Kratzer waren gestern auch im Unfallwagen.
17: Habt ihr versucht zu helfen?
3: Im Horrorfilm Passenger entdecken die Verlobten Tyler und Maddie auf ihrem Roadtrip im Wohnmobil einen Unfallwagen. Seitdem werden sie von einer gruseligen Gestalt heimgesucht.
18: Etwas verfolgt uns.
19: Es ist etwas Dämonisches.
3: Das Wesen ist eine Art Gegenspieler zu Christophorus, dem Schutzpatron der Reisenden.
20: Heiliger Christophorus, beschütze mich heute. Auf all meinen Reisen.
3: Passenger gehört nicht zu den kreativsten Horrorfilmen, hat aber ein paar gruselige Szenen zu bieten.
21: Niemand entkommt dem Passenger.

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0: gehen nach Quakenbrück für den Ersatzneubau des Hallenbads. Unter anderem profitieren auch Verden, Hillerse, Hildesheim oder auch Bodenwerder und Lüneburg. Alena Tribold, Nachrichtenredaktion.
1: Mindestens 12 Menschen sind bei einem Stadtbahnunfall in Hannover verletzt worden. 6 kamen in Krankenhäuser. Heute Mittag sind am Allerweg 2 Östrabahnen seitlich zusammengestoßen. Der Streckenabschnitt wurde gesperrt. Der Stadtbahnverkehr läuft auf 4 Linien nur eingeschränkt oder auch gar nicht. Die Ursache für den Unfall ist noch unklar. 4 Schulkinder sind in einem Linienbus im Kreis Osterholz verletzt worden und der Fahrer ist einfach weitergefahren. Laut Polizei hatte er gestern an einem Bahnübergang so stark gebremst, dass die Kinder gestürzt sind. Das hat er aber nicht gemeldet und die Kinder zur Schule gebracht. Erst als die dann später zu Hause über Schmerzen klagten, haben Eltern Anzeige erstattet. Und weitere Meldungen des Tages hat jetzt David Riemer.
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Ein echter Klassiker, oder? Läuft doch auf jeder Dorfparty. Geheimzeit und Klingklang. Ihr gehört bei Antenne Schlager. Schön, dass ihr alle mit dabei seid. Ja, und das ist bis heute ein Song, den wir alle mitsingen können. So wie gänzlich unsere Schlagerdinos. Ihr hört's ja, wir haben mehr Schlagerdinos im Programm. Seit Ostern haben wir das ein bisschen umgestellt. Und wer noch mehr möchte, gar kein Problem. 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Zum Beispiel aber auch den Mallorca-Mix, das ist dann so mein Genre, da geht's voll auf die 12 und auch noch andere Sender, also da gerne mal durchklicken und entdecken oder ihr bleibt genau hier, da bekommt ihr nämlich von allem das Beste. Die Schlagerdinos wechseln sich ab mit ganz neuen Songs, gibt's zum Beispiel gleich von Francine D, der Mutmacher-Song oder eben auch Songs, die 2, 3, 4 Jahre alt sind oder auch ein bisschen älter und die einfach großartige Radiohits waren, so wie jetzt von Mitch Keller. Du bist mein Chaos, hat er ja geschrieben für seine Frau, als er eines Morgens aufgewacht ist und sie ihm das Kissen ins Gesicht gedrückt hat und ihn mal wieder geärgert hat. Aber genauso muss Liebe sein, ne? Leicht und dass man immer was zu lachen hat. Jetzt hören wir die Nummer. Hier ist Mitch Keller. Du bist mein Chaos. Schönen Donnerstag für euch.

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8: Ich bin David Riemer. Vor einigen Tagen verbreitete US-Präsident Trump noch Optimismus, dass ein Deal mit dem Iran erzielt werden könne. Doch jetzt haben sich die USA und der Iran trotz Waffenruhe und laufender Verhandlungen über ein Kriegsende erneut gegenseitige Angriffe geliefert. Experten fürchten eine neue Eskalation im Iran-Krieg.
9: Wer zuerst geschossen hat, ist kaum zu überprüfen, aber die USA behaupten, sie hätten defensiv gehandelt, nachdem der Iran zuerst gefeuert habe. Es ist die zweite größere militärische Auseinandersetzung in den letzten Tagen, aber die USA versichern, die Waffenruhe gelte weiter. Auch Kuwait meldete Angriffe, Trump drohte Oman, die Sorge vor weiterer Eskalation am Golf ist groß. Der Iran und die USA beschuldigen sich gegenseitig der Verletzung der Waffenruhe. Aus den USA, Tenaek.
8: Knapp 4 Monate nach dem tödlichen Angriff auf einen Zugbegleiter in Rheinland-Pfalz wird ein 26-Jähriger nun wegen Mordes angeklagt. Es war eine Tat aus niedrigen Beweggründen, teilte die Staatsanwaltschaft in Zweibrücken mit. Der mutmaßliche Täter soll den Bahnmitarbeiter nach einer Fahrkartenkontrolle mit Schlägen attackiert haben.
10: Die Tat hat viele geschockt, überall im Land, weil sie so sinnlos erscheint, die Situation so banal war. Der 26-Jährige fährt schwarz, wird bei einer Ticketkontrolle erwischt, soll den Zug verlassen und prügelt dann heftig auf den Bahnmitarbeiter ein. Das Opfer wird bewusstlos, stirbt später im Krankenhaus an einer Hirnblutung. Der mutmaßliche Täter, sagt die Staatsanwaltschaft, habe die Tat gestanden, bestreitet aber einen Tötungsdelikt. Vorsatz. Claudia Wächter, Nachrichtenredaktion.
8: Die EU-Länder haben im ersten Quartal deutlich weniger Waren in die USA exportiert. Rund -30% im Vergleich zum Vorjahr. Trotzdem bleiben die USA das wichtigste Exportziel der EU. Aber auch die Importe nehmen ab. Hintergrund ist unter anderem der seit mehr als einem Jahr andauernde Zollstreit zwischen der EU und den USA. Während der Hitzewelle in Frankreich mit Temperaturen von bis zu 37 Grad gibt es für Grundschüler im Ort Soustan statt Unterricht einen kostenlosen Besuch im Freibad. In den Klassenräumen waren bis zu 53 Grad gemessen worden, deshalb wurde der Unterricht abgesagt. Die rund 350 Schülerinnen und Schüler erhielten gratis Eintritt in ein Freibad. Wegen extremer Hitze gilt in 17 Departements die Warnstufe Orange. Außerdem wurden Züge gestrichen und im Großraum Paris Tempolimits sowie Fahrverbote verhängt.
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11: Auch heute am Donnerstag erwartet uns wieder ein herrlicher Sommertag. Es gibt von früh bis spät strahlenden Sonnenschein im Norden und Nordosten sowie im äußersten Süden. Da gibt es ein paar Wolken heute tagsüber und vom Südschwarzwald bis zu den Alpen, da kann es örtlich auch mal den ein oder anderen Schauer oder Gewitter geben. Und ja, ansonsten ist es einfach nur herrlich bis in die Abendstunden rein. Und die Höchstwerte, die liegen heute zwischen 15 Grad und maximal 31.
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11: Schön, dass ihr mit dabei seid. Ja, es ist schon wieder kurz nach 17 Uhr. Zwei Stunden sind wir noch zusammen an diesem Nachmittag heute in Vertretung für meine Kollegin Hanna. Und da gibt es gleich zum Beispiel noch den TV-Tipp heute vom lieben Tom und die beste Musik. Tim Peters ist mit dabei, wegen dir. Außerdem Andreas Martin mit dem Schlager-Dino. Und jetzt einer der größten Hits der vergangenen Jahrzehnte immer noch, DJ Ötzi, ein Stern, der deinen Namen trägt.

0: Ach, ich liebe diesen Sound, Schlager-Wave hier mit Tim Peters, wegen dir. Natürlich gehört bei Antenne Schlager und Tim Peters war ja mein Gast. Heute vor genau einer Woche kam sie raus, der neue Antenne Schlager-Star-Talk mit Tim. Unbedingt mal reinhören, da hat er viel verraten und es ist einfach ein toller Künstler, unterstütze ich sehr, sehr gerne. Und jetzt kommen wir zum TV-Tipp heute Abend. Und lieber Tom, da gibt's ja ein Serien-Comeback, auf das sich wirklich sehr viele freuen, ne?
1: Absolut, Annika, denn Der Lehrer ist zurück und mit Hendrik Durin auch genau der Schauspieler, den viele mit dieser Serie verbinden. Lehrer Stefan Vollmer kehrt nach einer langen Pause an eine neue Schule zurück und steht sofort wieder mitten im vertrauten Schulchaos. Wilde Klassen, schwierige Schüler, eine anstrengende Schulleitung und natürlich jede Menge Situationen, in denen er lieber hilft, als nur Regeln durchzusetzen. Das macht die Serie auch diesmal wieder so sehenswert. Sie ist witzig, flott erzählt und unterhaltsam. Greift aber gleichzeitig wichtige Themen auf, zum Beispiel Mobbing, Einsamkeit, Homosexualität und frühe Schwangerschaft. Dazu kommt noch ein bisschen Romantik in Vollmers Privatleben und das kann man sagen, ist wirklich genau die Mischung aus Herz, Humor und Haltung, die Der Lehrer immer ausgezeichnet hat. Der Lehrer Staffel 10 startet heute Abend 7:45 auf RTL.
0: Freuen wir uns drauf. Dankeschön, Tom. Und jetzt viel Spaß mit einem der Mega-Hits der vergangenen Jahre, Stereo Act und Kerstin Ott.

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0: Felicita Albano und Romina Power hier gehört bei Antenne Schlagern, Schlager Dino, wie er im Bilderbuche steht. Macht doch einfach auch gute Laune, gerade hier bei diesem herrlichen Sommerwetter im Moment. Und da sind wir auch schon beim Thema Tipps gegen Hitze in der Wohnung. Merkt ihr vielleicht das auch schon nach den warmen Tagen? Kimberly Klages hat noch ein paar Tipps für uns. Was kann man denn machen, wenn es einfach viel zu heiß in der Wohnung ist?
1: Wenn man jetzt nicht unbedingt eine Klimaanlage zu Hause stehen hat, hilft natürlich ein Ventilator. Für die extra Abkühlung kann man dann auch eine Schüssel mit Eis oder kaltem Wasser davor stellen. Dann wird die Luft etwas kühler, die rauskommt. Außerdem kann man auch elektronische Geräte, die man gerade nicht braucht, vom Strom nehmen, weil die natürlich auch Wärme erzeugen.
0: Okay, das merken wir uns. Und gerade nachts haben ja viele Probleme mit der Hitze. Wie schafft man es, bei der Wärme besser zu schlafen?
1: Abends vor dem Schlafengehen empfiehlt sich noch eine lauwarme Dusche zu nehmen und dann auch sehr dünne Bettwäsche, am besten aus Baumwolle, zu nutzen. Wenn man genug Platz dafür hat, dann kann man auch sogar sein Pyjama für ein paar Stunden in den Kühlschrank legen oder sich sogar Kühlpacks mit ins Bett nehmen.
0: Dankeschön, Kimberly. Gute Tipps, muss ich sagen. Also bei mir geht's noch mit dem Schlafen, aber ich strecke da mein Beinchen raus und lustigerweise fange ich dann irgendwie auch immer direkt an zu frieren, egal wie heiß es ist. Mal schauen, wie lange ich das noch durchhalte. Jetzt gibt's hier Vox Club für euch und Rock Me.

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14: Ich bin David Riemer. Hessens Ministerpräsident Rhein hat vor weiteren Debatten über einen möglichen Kanzlertausch gewarnt und ist Regierungschef Merz zur Seite gesprungen. Wir brauchen doch nicht weniger Merz in Deutschland, wir brauchen mehr Merz, das sagt er in einem Sat.1-Interview. Er halte das für kompletten Unsinn. Seit einigen Tagen gibt es mutmaßliche Gedankenspiele in der Union zu einem möglichen Kanzlerwechsel angesichts der schwierigen Lage der schwarz-roten Koalition. Nach dem gewaltsamen Tod der damals 12 Jahre alten Luise aus Freudenberg im Siegerland müssen die zwei Mädchen, die die Tat gestanden hatten, Schmerzensgeld an die Familie des Opfers zahlen. Das Landgericht Koblenz sprach Luises Familie insgesamt 125.000 Euro Schmerzensgeld zu. Das Urteil ist noch nicht rechtskräftig.
15: Ein Strafprozess gegen die beiden Mädchen fand nicht statt, weil sie dafür mit 12 und 13 zum Zeitpunkt der Tat vor rund 3 Jahren noch zu jung waren. Aber das Landgericht Koblenz stellte klar, es war ein heimtückischer und geplanter Mord aus niederen Beweggründen. Und die beiden Teenager-Mädchen waren reif genug, um das Unrecht ihrer Tat einsehen zu können. Die 125.000 Euro Schmerzensgeld plus Begräbniskosten und Anwaltskosten von Luises Familie sind auch deshalb so hoch ausgefallen, weil Luise vor ihrem Tod noch minutenlang sehr leiden musste. Bonnie Tochau, Nachrichtenredaktion.
14: Die EU-Kommission hat wegen illegaler Produkte eine Strafe in Höhe von 200 Millionen Euro gegen den chinesischen Online-Marktplatz Temu verhängt. Das Unternehmen habe die Risiken und Schäden für Verbraucher nicht ordnungsgemäß bewertet und verstoße damit gegen EU-Recht. Das teilte die Brüsseler Behörde mit.
6: Von einem besonders schwerwiegenden Verstoß gegen EU-Regeln sprach die Kommission. 130 Millionen EU-Bürger seien bei Temu Kunden und das Risiko für sie sei zu groß. So sei ein hoher Prozentsatz von Ladegeräten mangelhaft gewesen. Zu viele Babyspielzeuge hätten zu viele Chemikalien enthalten und bei anderen habe Erstickungsgefahr bestanden. Temu kümmere sich zu wenig um die Sicherheit der verkauften Produkte. Aus Brüssel, Dieter Ebeling.
14: Gegenseitige Angriffe mitten in den Gesprächen über ein Kriegsende zwischen dem Iran und den USA schüren Sorgen vor einer weiteren Eskalation. Nach Attacken in der Nacht am Persischen Golf herrscht in Teheran Ungewissheit über die Zukunft der Verhandlungen. Das US-Militär griff nach iranischen Angaben den Bereich eines Flughafens an. Irans Revolutionsgarden meldeten daraufhin einen Angriff auf eine US-Luftwaffenbasis.
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16: Ach, das war doch heute wieder ein herrlicher, sonniger Tag in den meisten Teilen Deutschlands und auch die Nacht verläuft jetzt trocken. Es kann ein paar Schauer an den Alpen geben, die lassen aber auch nach. Also oft ist der Himmel heute sternenklar und ja, morgen, der Freitag, der kann sich auch wieder sehen lassen. Da ist es nämlich auch wieder schön herrlich sonnig, nur Richtung Nordwesten. Da ziehen im Tagesverlauf zunehmend Wolken auf und ja, die Temperaturen, die erreichen dann morgen auch wieder über 30 Grad. Können wir uns auf den nächsten Sommertag freuen.
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16: 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Kurz nach 18 Uhr schon. Schön, dass ihr mit dabei seid. Ich wünsche euch einen wunderschönen Donnerstagabend. Lasst es euch gut gehen und den herrlichen Tag noch ausklingen. In den weiten Teilen Deutschlands ist es ja immer noch herrlich sonnig. Und gerade um die Zeit macht es dann irgendwie auch Spaß, ein bisschen in der Sonne zu sitzen. Mit einem Glas Wein, Wasser oder was auch immer. Und dazu die beste Musik genießen. Gleich wird's kultig mit Michelle und jetzt Helene Fischer. Atemlos durch die Nacht. Nicht mehr lang, dann startet ja ihre große Start.

Anna-Karina Wojcik und dieses Gefühl. Hier gehört bei Antenne Schlager. Schön, dass ihr alle mit dabei seid an diesem Donnerstagabend. Eine Stunde sind wir noch zusammen. Ja, und es wird spannend morgen. Da gibt's das große Let's Dance Finale und mit dabei ist Anna-Karina Wojcik. Für Ross Anthony hat's ja leider nicht so ganz gereicht. Der ist vergangenen Freitag ausgeschieden im Halbfinale und jetzt ist Anna mit zwei starken Tänzern im Finale. Als einzige Frau kämpft sie sich ja schon ein paar Folgen dadurch. Ich bin sehr gespannt, wie weit sie kommt. Morgen auf jeden Fall spannend. Es ist viel zu tun, hat mir ihr Manager ausgerichtet. Also da ist wirklich Action angesagt und ich glaube, sie müssen ja sogar dreimal tanzen morgen Abend. Werden wir natürlich verfolgen und euch berichten. Wir drücken ganz doll die Daumen und machen jetzt hier weiter mit ja, einem der großen Hits in diesem Jahr. Bella Napoli von Roy Bianco. Ich wünsche euch ganz viel Spaß und vor allem jetzt einen schönen sonnigen Abend.

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Wind und für alle hier gehört bei Antenne Schlager, großartige Nummer nach wie vor noch aus dem Jahre 85, ein echter Schlager-Dino und davor gehört ganz neue Musik.

Musik von Joey Heindle, schwer zu erklären, mittlerweile ja schon auf Platz 3 der Radiocharts, da ist glaube ich noch Luft nach oben, großartige Nummer, die sich großer Beliebtheit erfreut bei den Radiokollegen wie auch bei den Schlagerfans. Und das war's mit unserer gemeinsamen Sendung. Ich sag Dankeschön fürs Zuhören, morgen hören wir uns wieder ab 11, da sind wir alle wieder zurück. Und jetzt gibt's Ross Anthony zum Abschied, ja er wird morgen natürlich auch dabei sein beim Let's Dance Finale, wenn auch nicht tanzend, ist ja leider im Halbfinale ausgeschieden, aber es sind ja alle Kandidaten morgen nochmal da zur großen Finalshow. Und jetzt hören wir Ross Anthony, Sugar Sugar. Ich wünsche euch noch einen wunderschönen restlichen Donnerstag und bis morgen.

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5: Ich bin David Riemer. Vor einigen Tagen verbreitete US-Präsident Trump noch Optimismus, dass ein Deal mit dem Iran erzielt werden könne. Doch jetzt haben sich die USA und der Iran trotz Waffenruhe und laufender Verhandlungen über ein Kriegsende erneut gegenseitige Angriffe geliefert. Experten fürchten eine neue Eskalation im Iran-Krieg.
6: Wer zuerst geschossen hat, ist kaum zu überprüfen, aber die USA behaupten, sie hätten defensiv gehandelt, nachdem der Iran zuerst gefeuert habe. Es ist die zweite größere militärische Auseinandersetzung in den letzten Tagen, aber die USA versichern, die Waffenruhe gelte weiter. Auch Kuwait meldete Angriffe, Trump drohte Oman, die Sorge vor weiterer Eskalation am Golf ist groß. Der Iran und die USA beschuldigen sich gegenseitig der Verletzung der Waffenruhe. Aus den USA, Tina Eck.
5: 2024 war das heißeste Jahr seit Beginn der Aufzeichnungen, aber der Rekord dürfte nach einem Bericht der Weltwetterorganisation schon bald fallen. Die Wahrscheinlichkeit, dass eines der Jahre bis 2030 eine noch höhere globale Durchschnittstemperatur aufweist, liege bei 86%, teilte die Organisation in Genf mit.
7: Viele schwitzen schon jetzt in dieser besonders frühen Hitzewelle des Jahres. Da braucht man nicht viel Vorstellungskraft, um bald Rekorde purzeln zu sehen. Schon das nächste Jahr könnte das bisher heißeste Jahr 2024 übertreffen, glauben die Experten. Das liegt am natürlichen Wetterphänomen El Niño, das sich anbahnt und das traditionell für höhere Temperaturen sorgt. Das Ziel aus dem Weltklimavertrag, die Erwärmung auf 1,5 Grad zu begrenzen, das könnte erneut übertroffen werden. Aus Genf, Christiane Ölrich.
5: Hessens Ministerpräsident Rhein hat vor weiteren Debatten über einen möglichen Kanzlertausch gewarnt und ist Regierungschef Merz zur Seite gesprungen. Man brauche nicht weniger Merz in Deutschland, man brauche mehr, sagt er in einem Sat.1-Interview. Außerdem halte er das für kompletten Unsinn. Seit Tagen gibt es mutmaßliche Gedankenspiele in der Union zu einem möglichen Kanzlerwechsel angesichts der schwierigen Lage der schwarz-roten Koalition. Die Gewerkschaft Verdi macht Druck gegen Ausgabenbremsen bei den Krankenhäusern im Sparpaket der Bundesregierung für stabile Beiträge. Nach Verdi-Angaben beteiligten sich bundesweit rund 10.000 Klinikbeschäftigte an Protestaktionen. Verdi warnt davor, die Qualität der Versorgung aufs Spiel zu setzen und Erfolge für bessere Arbeitsbedingungen zurückzudrehen. Gesundheitsministerin Wagen plant Ausgabenbremsen etwa bei Praxen, Kliniken und der Pharmabranche.
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8: Ach, das war doch heute wieder ein herrlicher, sonniger Tag in den meisten Teilen Deutschlands und auch die Nacht verläuft jetzt trocken. Es kann ein paar Schauer an den Alpen geben, die lassen aber auch nach. Also oft ist der Himmel heute sternenklar und ja, morgen, der Freitag, der kann sich auch wieder sehen lassen. Da ist es nämlich auch wieder schön herrlich sonnig, nur Richtung Nordwesten. Da ziehen im Tagesverlauf zunehmend Wolken auf und ja, die Temperaturen, die erreichen dann morgen auch wieder über 30 Grad. Können wir uns auf den nächsten Sommertag freuen.
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5: Ich bin David Riemer. In den Verhandlungen zu einem Rahmenabkommen im Irankrieg gibt es angeblich einen wichtigen Fortschritt. Unterhändler aus den USA und dem Iran haben laut US-Kreisen eine vorläufige Einigung erzielt. US-Präsident Trump muss aber noch zustimmen, berichtet Axios.
6: Angeblich wurde der Deal schon vor 2 Tagen geschmiedet, aber Trump wollte noch drüber nachdenken. Zuletzt hatten neue Angriffe für Sorge um ein Halten der Waffenruhe gesorgt. Das Memorandum soll ein Ende des Krieges, die Öffnung der Straße von Hormuz und die Freigabe iranischer Vermögenswerte im Ausland festlegen. Die Waffenruhe soll weiter verlängert werden, bis alle weiteren Details geklärt sind. Das iranische Atomprogramm, Sanktionen und die Beseitigung von Seeminen in der Straße von Hormuz durch den Iran. Aus den USA, Tina Eck.
5: Bundesaußenminister Wadephul ist auf dem Weg nach New York zu den Vereinten Nationen und rührt noch einmal die Werbetrommel. Denn Deutschland kandidiert für einen Platz im UN-Sicherheitsrat, dem mächtigsten Gremium der Vereinten Nationen.
7: Wir möchten in dem Gremium einen aktiven Beitrag leisten für Frieden und Sicherheit, sagt Wadephul. Ganz konkret geht es um einen nicht ständigen Sitz bei den Vereinten Nationen. Doch ob das klappt, ist keineswegs sicher, denn es gibt Mitbewerber, Österreich und Portugal, und die haben ihre Kandidatur früher angemeldet. Außerdem kritisieren mehrere Länder Berlins Haltung im Gaza-Krieg. Kurz, die Wahl Anfang kommenden Monats könnte zur Wackelpartie werden. Claudia Wächter, Nachrichtenredaktion.
5: In den Bemühungen um ein Ende des russischen Angriffskrieges gegen die Ukraine wird die EU nach Einschätzung der EU-Chefdiplomatin Kallas niemals eine klassische Vermittlerrolle übernehmen können. Man wolle der Ukraine natürlich bei den Verhandlungen helfen, sagte Kallas. Ein neutraler Vermittler zwischen Russland und der Ukraine werde Europa aber nie sein können, denn man stehe an der Seite der Ukraine und verteidige auch die eigenen Sicherheitsinteressen, erklärte sie. Die italienischen Behörden haben Vermögenswerte im Wert von mehr als 200 Millionen Euro beschlagnahmt, die mit dem Mafia-Imperium des gestorbenen Bosses Matteo Messina Denaro in Verbindung stehen sollen. Bei einer groß angelegten Razzia in mehreren Ländern wurden 3 Personen festgenommen. Die Ermittlungen drehen sich um Geldwäsche aus Drogengeschäften. Sichergestellt wurden laut Polizei unter anderem Gold- und Luxusimmobilien an der spanischen Costa del Sol. Zum Wetter die aktuelle Vorhersage des Deutschen Wetterdienstes. In der kommenden Nacht meist trocken und klar, Tiefstwerte zwischen 15 und 6 Grad. Im Mittelgebirge geht zum Teil auf 3 Grad runter. Morgen sind im Nordwesten ab dem Nachmittag gebietsweise Gewitter mit Starkregen und schweren Sturmböen möglich. Im Rest den ganzen Tag sehr sonnig, Höchstwerte 26 bis 30. Im Westen und Südwesten bis 33 Grad heiß, an den Küsten kühler.
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4: Ich bin David Riemer. In den Verhandlungen zu einem Rahmenabkommen im Irankrieg gibt es einen wichtigen Fortschritt. Unterhändler aus den USA und dem Iran haben laut US-Kreisen eine vorläufige Einigung erzielt. US-Präsident Trump muss aber noch zustimmen, berichtet Axios. Sollte Trump das tun, würde die Waffenruhe verlängert und Verhandlungen über Irans Atomprogramm aufgenommen. Knapp 4 Monate nach dem tödlichen Angriff auf einen Zugbegleiter in Rheinland-Pfalz wird ein 26-Jähriger nun wegen Mordes angeklagt. Es war eine Tat aus niedrigen Beweggründen, teilte die Staatsanwaltschaft mit. Der mutmaßliche Täter soll den Bahnmitarbeiter nach einer Fahrkartenkontrolle mit Schlägen attackiert haben.
5: Die Tat hat viele geschockt, überall im Land, weil sie so sinnlos erscheint, die Situation so banal war. Der 26-Jährige fährt schwarz, wird bei einer Ticketkontrolle erwischt, soll den Zug verlassen und prügelt dann heftig auf den Bahnmitarbeiter ein. Das Opfer wird bewusstlos, stirbt später im Krankenhaus an einer Hirnblutung. Der mutmaßliche Täter sagt, die Staatsanwaltschaft habe die Tat gestanden, bestreitet aber einen Tötungsvorsatz. Claudia Wächter, Nachrichtenredaktion.
4: Die EU-Kommission hat wegen illegaler Produkte eine Strafe in Höhe von 200 Millionen Euro gegen den chinesischen Online-Marktplatz Temu verhängt. Das Unternehmen habe die Risiken und Schäden für Verbraucher nicht ordnungsgemäß bewertet und verstoße damit gegen EU-Recht, das teilte die Brüsseler Behörde mit.
6: Von einem besonders schwerwiegenden Verstoß gegen EU-Regeln sprach die Kommission. 130 Millionen EU-Bürger seien bei Temu Kunden und das Risiko für sie sei zu groß. So sei ein hoher Prozentsatz von Ladegeräten mangelhaft gewesen. Zu viele Babyspielzeuge hätten zu viele Chemikalien enthalten und bei anderen habe Erstickungsgefahr bestanden. Temu kümmere sich zu wenig um die Sicherheit der verkauften Produkte. Aus Brüssel, Dieter Eberling.
4: Während der Hitzewelle in Frankreich mit Temperaturen von bis zu 37 Grad gibt es für Grundschüler im Ort Soustan statt Unterricht einen kostenlosen Besuch im Freibad. In den Klassenräumen waren bis zu 53 Grad gemessen worden, deshalb wurde der Unterricht abgesagt. Die rund 350 Schülerinnen und Schüler erhielten gratis Eintritt in ein Freibad. Wegen extremer Hitze gilt in 17 Departements die Warnstufe Orange. Außerdem wurden Züge gestrichen und im Großraum Paris Tempolimits sowie Fahrverbote verhängt. Zum Wetter die aktuelle Vorhersage des Deutschen Wetterdienstes. In der kommenden Nacht meist trocken und klar, Tiefstwerte zwischen 15 und 6 Grad. Im Mittelgebirge geht es zum Teil auf 3 Grad runter. Tagsüber sind im Nordwesten ab dem Nachmittag gebietsweise Gewitter mit Starkregen und schwere Sturmböen möglich. Im Rest den ganzen Tag sehr sonnig. Höchstwerte 26 bis 30, im Westen und Südwesten bis zu 33 Grad heiß. An den Küsten etwas kühler.
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4: Ich bin Diana Kramer. In den Verhandlungen zu einem Rahmenabkommen im Irankrieg gibt es angeblich einen wichtigen Fortschritt. Unterhändler aus den USA und dem Iran haben laut US-Kreisen eine vorläufige Einigung erzielt. US-Präsident Donald Trump muss aber noch seine Zustimmung geben, heißt es.
5: Angeblich wurde der Deal schon vor 2 Tagen geschmiedet, aber Trump wollte noch drüber nachdenken. Zuletzt hatten neue Angriffe für Sorge um ein Halten der Waffenruhe gesorgt. Das Memorandum soll ein Ende des Krieges, die Öffnung der Straße von Hormuz und die Freigabe iranischer Vermögenswerte im Ausland festlegen. Die Waffenruhe soll weiter verlängert werden, bis alle weiteren Details geklärt sind. Das iranische Atomprogramm, Sanktionen und die Beseitigung von Seeminen in der Straße von Hormuz durch den Iran. Tina Eck, USA.
4: Im Prozess um mutmaßliche Anschlagspläne auf ein Konzert von US-Star Taylor Swift in Wien ist der Angeklagte schuldig gesprochen worden. Die Geschworenen am Landesgericht Wiener Neustadt erkannten den 21-jährigen Österreicher auch bei der Bildung einer Terrorzelle für schuldig.
6: Die Attentatspläne auf das Taylor Swift-Konzert hatte der Hauptangeklagte freimütig gestanden. Mit Messern, einem Lastwagen oder einer Bombe wollte er möglichst viele Fans des US-Stars vor dem Wiener Ernst-Happel-Stadion töten. Schwieriger einzuordnen war seine Rolle bei der Bildung einer regelrechten Terrorzelle. Hier ging es letztlich um den Vorwurf der Beihilfe zum versuchten Mord. Aus Wiener Neustadt, Matthias Röder.
4: Der Tarifkonflikt für bundesweit rund 60.000 Beschäftigte bei der Deutschen Telekom ist beigelegt. Wie die Gewerkschaft Verdi und die Telekom mitteilten, wurde die Einigung in der 4. Runde nach einem 36-stündigen Verhandlungsmarathon erzielt. Vereinbart wurden nach Angaben beider Seiten höhere Entgelte und ein verlängerter Kündigungsschutz. Laut Verdi gibt es außerdem erstmalig einen Mitgliederbonus. Betriebsbedingte Kündigungen werden für die gesamte Laufzeit des Tarifvertrags ausgeschlossen. Nach dem Zusammenstoß von 2 Stadtbahnen in Hannover rechnen die Verkehrsbetriebe Östra mit einem Schaden in Millionenhöhe. Bei dem Unfall wurden laut Polizei 7 Menschen leicht verletzt. Nach ersten Erkenntnissen könnte eine falsch gestellte Weiche Ursache des Zusammenstoßes gewesen sein. Beide Bahnen entgleisten. Die Polizei hat die Ermittlungen aufgenommen. Zum Wetter, die Vorhersage des Deutschen Wetterdienstes. In der Nacht meist klar und trocken, es kühlt sich auf 15 bis 6 Grad ab, im Mittelgebirge geht es zum Teil auf 3 Grad runter. Morgen im Südosten viel Sonne, im Nordwesten nach einem sonnigen Start immer mehr Wolken, ab dem Nachmittag dann teils kräftige Gewitter mit Unwettergefahr. Die Höchstwerte am Freitag 26 bis 30 Grad, im Westen und Südwesten bis 33 Grad, an den Küsten etwas kühler.
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3: Ich bin Diana Kramer. Die EU-Kommission hat wegen illegaler Produkte eine Strafe in Höhe von 200 Millionen Euro gegen den chinesischen Online-Marktplatz Temu verhängt. Das Unternehmen habe die Risiken und Schäden für Verbraucher nicht ordnungsgemäß bewertet und verstoße damit gegen EU-Recht, heißt es aus Brüssel.
4: 130 Millionen EU-Bürger seien bei Temu Kunden und das Risiko für sie sei zu groß. So sei ein hoher Prozentsatz von Ladegeräten mangelhaft gewesen. Zu viele Babyspielzeuge hätten zu viele Chemikalien enthalten und bei anderen habe Erstickungsgefahr bestanden. Temu kümmere sich zu wenig um die Sicherheit der verkauften Produkte. Aus Brüssel, Dieter Ebeling.
3: Steht ein Rahmenabkommen zum Iran-Krieg zwischen Teheran und Washington? Nach US-Berichten, wonach Unterhändler beider Seiten eine vorläufige Einigung erzielt hätten, heißt es jetzt aus dem Iran, ein Abkommen sei bislang weder fertiggestellt noch bestätigt. Das berichtet die den iranischen Revolutionsgarden nahestehende Nachrichtenagentur Tasnim am Abend. Berichte von US-Medien, wonach das Abkommen bereits abgeschlossen wurde, seien falsch. Ziel des Abkommens soll nach US-Angaben sein, die Waffenruhe zu verlängern, Verhandlungen über Irans Atomprogramm aufzunehmen und die Straße von Hormuz für den Schiffsverkehr zu öffnen. Die andauernden Reibereien in der schwarz-roten Koalition haben auch Spekulationen um Bundeskanzler Friedrich Merz ausgelöst. Jetzt hat sich Vizekanzler und Finanzminister Lars Klingbeil dazu geäußert. Er sagte zu den Medienberichten am Rande eines Treffens mit europäischen Amtskollegen in Berlin:
5: Ich habe nicht die Zeit, mich an solchen Spekulationen zu beteiligen. Ich habe mit dem Kanzler ein Vertrauensverhältnis. Wir wissen um die Aufgabe, die vor uns steht, innenpolitisch, europapolitisch, auch international. Und daran arbeiten wir, glaube ich, beide sehr gerne und werden das auch weiterhin tun.
3: Vizekanzler und SPD-Chef Lars Klingbeil. Für seine Anschlagspläne auf ein Taylor Swift-Konzert 2024 in Wien und für die Bildung einer Terrorzelle ist ein 21-jähriger Islamist zu 15 Jahren Haft verurteilt worden. Das Landesgericht Wiener Neustadt sah es als erwiesen an, dass der Österreicher mit nordmazedonischen Wurzeln im August vor 2 Jahren Fans des US-Superstars vor dem Ernst-Happel-Stadion in Wien attackieren wollte. Ein weiterer mitangeklagter Islamist wurde zu 12 Jahren Haft verurteilt. Zum Wetter, die Vorhersage des Deutschen Wetterdienstes. In der Nacht meist klar und trocken, es kühlt sich auf 15 bis 6 Grad ab, im Mittelgebirge geht es zum Teil auf 3 Grad runter. Morgen im Südosten viel Sonne, im Nordwesten nach einem sonnigen Start immer mehr Wolken, ab dem Nachmittag dann teils kräftige Gewitter mit Unwettergefahr. Die Höchstwerte am Freitag 26 bis 30 Grad, im Westen und Südwesten bis 33 Grad, an den Küsten etwas kühler.
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2: Ich bin Diana Kramer. In Deutschland sind noch nie so viele Besitzer von Autos mit Verbrennermotor auf E-Autos umgestiegen wie im ersten Quartal dieses Jahres. Das zeigt das E-Barometer des Versicherers Hoog Coburg.
3: Es sind vor allem die Jüngeren unter 40, die auf E-Autos umsteigen. Im März zum Beispiel fast doppelt so viele wie im Durchschnitt des Jahres 2025. In dem Monat hat es ohnehin besonders viele Umsteiger gegeben. Das war ja nach Beginn des Irankrieges, als die Spritpreise so in die Höhe geschossen sind. Vor allem ausländische E-Autos sind laut Untersuchung beliebt bei den Käufern. Ganz vorne in der Rangliste die tschechische VW-Tochter Skoda vor Tesla. Thomas Thonfeld, Nachrichtenredaktion.
2: In den Verhandlungen zu einem Rahmenabkommen im Irankrieg gibt es nach US-Angaben einen wichtigen Fortschritt. Unterhändler aus den USA und dem Iran hätten eine vorläufige Einigung erzielt, heißt es aus US-Kreisen. Präsident Donald Trump müsse noch zustimmen, damit würde sich die Waffenruhe dann um 60 Tage verlängern und Verhandlungen über Irans Atomprogramm beginnen, so der Plan. Teheran dementiert allerdings, sein Abkommen sei bislang weder fertiggestellt noch bestätigt, berichtete die den iranischen Revolutionsgarden nahestehende Nachrichtenagentur Tasnim. 2024 war das heißeste Jahr seit Beginn der Aufzeichnungen, aber der Rekord dürfte laut Weltwetterorganisation schon bald fallen. Die Wahrscheinlichkeit, dass in diesem oder in den kommenden Jahren die globalen Durchschnittstemperaturen noch höher steigen, liege bei 86%.
4: Viele schwitzen schon jetzt in dieser besonders frühen Hitzewelle des Jahres. Da braucht man nicht viel Vorstellungskraft, um bald Rekorde purzeln zu sehen. Schon das nächste Jahr könnte das bisher heißeste Jahr 2024 übertreffen, glauben die Experten. Das liegt am natürlichen Wetterphänomen El Niño, das traditionell für höhere Temperaturen sorgt. Das Ziel aus dem Weltklimavertrag, die Erwärmung auf 1,5 Grad zu begrenzen, könnte erneut übertroffen werden. Christiane Ulrich, Genf.
2: Die EU-Kommission hat gegen den chinesischen Online-Händler Temu eine Strafe in Höhe von 200 Millionen Euro verhängt. Zur Begründung hieß es aus Brüssel, Temu gehe nicht ausreichend gegen illegale Produkte auf seiner Plattform vor und bewerte die Risiken für Verbraucher nicht ordnungsgemäß. Vor allem Elektro-Kleingeräte waren bei Sicherheitstests durchgefallen. Zum Wetter, die Vorhersage des Deutschen Wetterdienstes. Heute Nacht meist klar und trocken, die Tiefstwerte bei 15 bis 6 Grad, in den östlichen Mittelgebirgen zum Teil Werte um 3 Grad. Der Freitag bringt erneut viel Sonne, im Nordwesten ziehen nach einem freundlichen Start aber immer mehr Wolken auf, ab dem Nachmittag dann teils kräftige Gewitter mit Starkregen, örtlich besteht Unwettergefahr. Die Höchstwerte 26 bis 30 Grad, im Südwesten nochmal bis 33 Grad, an den Küsten etwas kühler.
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3: Ich bin Diana Kramer. Bis Ende Juni läuft noch der Tankrabatt. Erwartungen an eine Verlängerung darüber hinaus hat Bundesverkehrsminister Patrick Schnieder bereits gedämpft. Der Staat komme irgendwann an die Grenze seiner Möglichkeiten, sagte er dem Handelsblatt.
4: Für den Tankrabatt verzichtet der Staat auf Steuereinnahmen von bis zu 1,6 Milliarden Euro. Künftig sieht Verkehrsminister Schnieder eher Entlastungsbedarf beim Güterverkehr. Er verweist auf dessen Auswirkungen. Diese Preise würden weitergegeben. Lebensmittel und Waren des täglichen Bedarfs würden teurer. Die Gefahr, dass es an den Zapfsäulen zu einem echten Kraftstoffmangel kommt oder Flugzeuge ohne Kerosin dastehen, sieht er zumindest kurzfristig nicht. Ursula Winkler, Nachrichtenredaktion.
3: In den Verhandlungen zu einem Rahmenabkommen im Irankrieg gibt es angeblich einen wichtigen Fortschritt. Unterhändler aus den USA und dem Iran haben laut US-Kreisen eine vorläufige Einigung erzielt. US-Präsident Donald Trump müsse dem noch zustimmen, heißt es.
5: Angeblich wurde der Deal schon vor 2 Tagen geschmiedet, aber Trump wollte noch drüber nachdenken. Das Memorandum soll ein Ende des Krieges, die Öffnung der Straße von Hormuz und die Freigabe iranischer Vermögenswerte im Ausland festlegen. Die Waffenruhe soll weiter verlängert werden, bis alle weiteren Details geklärt sind. Das iranische Atomprogramm, Sanktionen und die Beseitigung von Seeminen in der Straße von Hormuz durch den Iran. Aus den USA, Tina Eck.
3: Der Iran hat derweil Hoffnungen auf eine schnelle Einigung gedämpft. Anders als aus Washington hieß es aus Teheran, das Abkommen sei bislang weder fertiggestellt noch bestätigt. Die schwierige Sicherheitslage im Osten der Demokratischen Republik Kongo ist nach Angaben des Generaldirektors der Weltgesundheitsorganisation Tedros die größte Herausforderung im Kampf gegen Ebola. Der WHO-Chef war am Abend in der am schwersten vom neuesten Ebola-Ausbruch betroffenen Region im Kongo eingetroffen. Allein im vergangenen Monat hätten Kämpfe rund 100.000 Menschen vertrieben. Das mache es äußerst schwierig, den Ausbruch einzudämmen, sagte Tedros und rief zu einem Waffenstillstand auf. Der Kadaver des verendeten Buckelwals bleibt nun doch auf der dänischen Insel Anholt und wird direkt am Strand obduziert. Dort liegt das Tier seit rund 2 Wochen im flachen Wasser. Der Wal werde an diesem Wochenende für die Obduktion an Land gezogen, teilte die dänische Umweltbehörde mit. Zum Wetter, die Vorhersage des Deutschen Wetterdienstes. Heute Nacht meist klar und trocken, die Tiefstwerte bei 15 bis 6 Grad, in den östlichen Mittelgebirgen zum Teil Werte um 3 Grad. Der Freitag bringt erneut viel Sonne, im Nordwesten ziehen nach einem freundlichen Start aber immer mehr Wolken auf, ab dem Nachmittag dann teils kräftige Gewitter mit Starkregen, örtlich besteht Unwettergefahr. Die Höchstwerte 26 bis 30 Grad, im Südwesten nochmal bis 33 Grad, an den Küsten etwas kühler.
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4: Ich bin Diana Kramer. Steht ein Rahmenabkommen zum Irankrieg zwischen Teheran und Washington? Nach US-Berichten, wonach Unterhändler beider Seiten eine vorläufige Einigung erzielt hätten, heißt es jetzt aus dem Iran, ein Abkommen sei bislang weder fertiggestellt noch bestätigt. Das berichtet die den iranischen Revolutionsgarden nahestehende Nachrichtenagentur Tasnim. Ziel des Abkommens soll sein, die Waffenruhe zu verlängern, Verhandlungen über Irans Atomprogramm aufzunehmen und die Straße von Hormuz für den Schiffsverkehr zu öffnen. Nach einem Unfall mit 2 toten Schulkindern in Dinslaken am Niederrhein hat die Staatsanwaltschaft ein Ermittlungsverfahren gegen die Autofahrerin wegen fahrlässiger Tötung eingeleitet. Die Frau hatte schon 2025 nach einer plötzlichen Ohnmacht einen Unfall verursacht.
5: Nach dem Unfall im letzten Jahr sei der Frau ein Gerät implantiert worden, das die Herzaktivität kontinuierlich überwacht. Diese Daten werden nun ausgewertet. Möglicherweise hatte die Frau auch beim letzten Unfall einen plötzlichen Ohnmachtsanfall. Hier war die 47-Jährige kurz vor Schulbeginn mit ihrem Auto in eine Gruppe von 3 12-jährigen Jungen gefahren. 2 der Schüler starben später im Krankenhaus, der 3. Junge wurde leicht verletzt. Die Fahrerin selbst liegt weiter schwer verletzt im Krankenhaus. David Riemer, Nachrichtenredaktion.
4: Wer morgen, also am Samstag, mit dem Auto Richtung Italien will, hat schlechte Karten. Die Brenner-Autobahn wird wegen einer Demonstration komplett gesperrt. Das dürfte auch schon heute für Probleme sorgen.
6: Ab morgen früh ist die Brenner-Autobahn dicht, also werden sich schon heute viele auf den Weg machen. Und das dürfte direkt auf der Autobahn, aber auch drumherum für Staus und Behinderungen sorgen. Am Sperrtag direkt dann wird es auf vielen der Ausweichstrecken nur im Schneckentempo vorangehen. Die Gemeinde Gries in Österreich will mit der Demo gegen die Verkehrsbelastung protestieren. Rund 15.000 Menschen leiden täglich unter Lärm, Feinstaub und überlasteten Straßen, lautet ihr Argument. Lea Matschulat, Redaktion.
4: In deutschen Krankenhäusern sind zuletzt fast doppelt so viele Menschen mit Hautkrebs behandelt worden wie noch vor 20 Jahren. 2024 gab es mehr als 120.000 stationär behandelte Patienten mit Hautkrebs, laut Statistischem Bundesamt 95% mehr als 2004. Ein Grund ist die alternde Bevölkerung. Das Hautkrebsrisiko steigt mit dem Alter deutlich an. Zum Wetter, die Vorhersage des deutschen Wetterdienstes.